Vor Zeiten waren ein König und eine Königin, die sprachen jeden Tag: Ach, wenn wir doch ein Kind hätten, und kriegten immer keins. Da trug es sich zu, als die Königin einmal im Bade saß, dass ein Frosch aus dem Wasser ans Land kroch und zu ihr sprach: Dein Wunsch wird erfüllt werden. Ehe ein Jahr vergeht, wirst du eine Tochter zur Welt bringen. Was der Frosch gesagt hatte, das geschah. Die Königin gebar ein Mädchen. Das war so schön, dass der König vor Freude sich nicht zu lassen wusste und ein großes Fest anstellte. Er lud nicht bloß seine Freunde, Verwandten und Bekannten, sondern auch die weisen Frauen dazu ein, damit sie dem Kind hold und gewogen wären. Es waren ihrer 13 in seinem Reich, weil er aber nur 12 goldene Teller hatte, von welchen sie essen sollten, so musste eine von ihnen daheim bleiben. Das Fest wurde mit aller Pracht gefeiert, und als es zu Ende war, beschenkten die weisen Frauen das Kind mit ihren Wundergaben. Die eine mit Tugend, die andere mit Schönheit, die dritte mit Reichtum und so mit allem, was auf der Welt zu wünschen ist. Als 11 ihre Sprüche getan hatten, trat plötzlich die 13. herein. Sie wollte sich dafür rächen, dass sie nicht eingeladen war. Ohne jemand zu grüßen oder nur anzusehen, rief sie mit lauter Stimme: Die Königstochter soll sich in ihrem 15. Jahr an einer Spindel stechen und tot hinfallen. Und ohne ein Wort weiter zu sprechen, drehte sie sich um und verließ den Saal. Alle waren erschrocken. Da trat die 12. heran, die ihren Wunsch noch übrig hatte. Und weil sie den bösen Spruch nicht aufheben, sondern nur mildern konnte, so sagte sie: Es soll aber kein Tod sein, sondern ein 100-jähriger tiefer Schlaf, in den die Königstochter fällt. Der König, der sein liebes Kind vor dem Unglück gern bewahren wollte, ließ den Befehl ausgehen, dass alle Spindeln im ganzen Königreich verbrannt werden sollten. An dem Mädchen aber wurden die Sprüche der weisen Frauen alle erfüllt, denn es war so schön, sittsam, freundlich und verständig, dass es jedermann, der es ansah, liebhaben musste. Es geschah, dass an dem Tag, wo es gerade 15 Jahre alt wurde, der König und die Königin nicht zu Hause waren und das Mädchen ganz allein im Schloss zurückblieb. Da ging es aller Orten herum, besah Stuben und Kammern, wie es Lust hatte, und kam endlich auch zu einem alten Turm. Es stieg die enge Wendeltreppe hinauf und gelangte zu einer kleinen Tür. In dem Schloss steckte ein verrosteter Schlüssel. Als es umdrehte, sprang die Tür auf, und da saß in einem kleinen Stübchen eine alte Frau mit einer Spindel und spann emsig ihren Flachs. »Guten Tag, du altes Mütterchen«, sprach die Königstochter, »was machst du da?« »Ich spinne«, sagte die Alte und nickte mit dem Kopf. »Was ist das für ein Ding, das so lustig herumspringt?«, sprach das Mädchen, nahm die Spindel und wollte auch spinnen. Kaum hatte sie aber die Spindel angerührt, so ging der Zauberspruch in Erfüllung und sie stach sich in den Finger. In dem Augenblick aber, wo sie den Stich empfand, fiel sie auf das Bett nieder, das da stand, und lag in einem tiefen Schlaf. Und dieser Schlaf verbreitete sich über das ganze Schloss. Der König und die Königin, die eben heimgekommen und in den Saal getreten waren, fingen an zu schlafen. Und der ganze Hofstaat mit ihnen. Da schliefen auch die Pferde im Stall, die Hunde im Hof, die Tauben auf dem Dach, die Fliegen an der Wand. Ja, das Feuer, das auf dem Herd flackerte, wurde still und schlief ein.
auf zu brutzeln. Und der Koch, der den Küchenjungen, weil er etwas vergessen hatte, an den Haaren ziehen wollte, ließ ihn los und schlief. Und der Wind legte sich und auf den Bäumen vor dem Schloss regte sich kein Blättchen mehr. Rings um das Schloss aber begann eine Dornhecke zu wachsen. Sie wurde jedes Jahr höher, umzog endlich das ganze Schloss und wuchs darüber hinaus, dass gar nichts mehr davon zu sehen war. Selbst nicht die Fahne auf dem Dach. Es ging aber die Sage in dem Land von dem schönen schlafenden Dornröschen. Denn so wurde die Königstochter genannt, so dass von Zeit zu Zeit Königssöhne kamen und durch die Hecke in das Schloss dringen wollten. Es war ihnen aber nicht möglich, denn die Dornen hielten fest zusammen, als hätten sie Hände. Die Jünglinge blieben darin hängen, konnten sich nicht wieder losmachen und starben eines jämmerlichen Todes. Nach langen, langen Jahren kam wieder einmal ein Königssohn in das Land und hörte, wie ein alter Mann von der Dornhecke erzählte. Es solle ein Schloss dahinter stehen, in welchem meine wunderschöne Königstochter, Dornröschen genannt, schon seit 100 Jahren schliefe. Und mit ihr schliefen der König und die Königin und der ganze Hofstaat. Er wusste aber auch, dass schon viele Königssöhne gekommen wären und versucht hätten, durch die Dornenhecke zu dringen. Aber sie wären darin hängen geblieben und eines traurigen Todes gestorben. Da sprach der Jüngling: Ich fürchte mich nicht. Ich will hinaus und das schöne Dornröschen sehen. Der gute Alte mochte ihm abraten, wie er wollte. Er hörte nicht auf seine Worte. Nun waren aber gerade die 100 Jahre verflossen und der Tag war gekommen, wo Dornröschen wieder erwachen sollte. Als der Königssohn sich der Dornenhecke näherte, waren es laute, schöne, große Blumen. Die taten sich von selbst auseinander und ließen ihn unbeschädigt hindurch. Und hinter ihm taten sie sich wieder als eine Hecke zusammen. Im Schlosshof sah er die Pferde und scheckigen Jagdhunde liegen und schlafen. Auf dem Dach saßen die Tauben und hatten das Köpfchen unter die Flügel gesteckt. Und als er in das Haus kam, schliefen die Fliegen an der Wand. Der Koch in der Küche hielt noch die Hand, als wolle er den Jungen anpacken. Und die Magd saß vor dem schwarzen Huhn, das gerupft werden sollte. Da ging er weiter und sah im Saal den ganzen Hofstaat liegen und schlafen. Und oben bei dem Thron lagen der König und die Königin. Da ging er noch weiter und alles war so still, dass man seinen Atem hören konnte. Endlich kam er zu dem Turm und öffnete die Tür zu der kleinen Stube, in welcher Dornröschen schlief. Da lag es und war so schön, dass er die Augen nicht abwenden konnte. Und er bückte sich und gab ihm einen Kuss. Wie er es mit dem Kuss berührt hatte, schlug Dornröschen die Augen auf, erwachte und blickte ihn ganz freundlich an. Da gingen sie zusammen herab und der König erwachte und die Königin und der ganze Hofstaat und sahen einander mit großen Augen an. Und die Pferde im Hof standen auf und schüttelten sich. Die Jagdhunde sprangen und wedelten. Die Tauben auf dem Dach zogen das Köpfchen unter dem Flügel hervor, sahen umher und flogen ins Feld. Die Fliegen an der Wand krochen weiter. Das Feuer in der Küche erhob sich und flackerte. Und der Koch gab dem Jungen eine Ohrfeige, dass er schrie. Und die Magd rupfte das Huhn fertig. Und da wurde die Hochzeit des Königssohns mit dem Dornröschen in aller Pracht gefeiert. Sie lebten vergnügt bis an ihr Ende.

0: Tja, und da ist er da, der Wachermacher natürlich, pünktlich kurz nach 8 hier auf euren Lieblingssendern. Damit sage ich einen wunderschönen guten Morgen, live aus dem Vogtland. Ich hoffe, euch geht's gut, also mir geht's auf jeden Fall blendend. Ich hoffe, ihr habt die kurze Woche überstanden. Jetzt müssen wir natürlich erstmal weit, weit wieder denken und sagen, ach ja, das ist wieder eine lange Woche.
1: Fängt gerade erst an.
0: Genau, eine neue Zeit. Die fängt gerade erst an. Wir müssen warten, bis wir den nächsten Feiertag haben. Einen wunderschönen Sonntag, morgen nochmal hier ins große WWW.

0: Die neue Zeit natürlich zum Sonntagmorgen hier auf euren Lieblingssendern. Und da kamen die ersten WhatsApp-Nachrichten schon rein. Einen wunderschönen guten Morgen natürlich nach Radeberg in die Bierstadt zu unserer Elli. Die ist auch schon wach zum Sonntagmorgen. Wir haben es 8 Uhr und gleich 7 Minuten.
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Tja, Follow Me natürlich von Amanda Lear und das ist natürlich kurz nach 8 zum Sonntagmorgen hier auf euren Lieblingssendern im großen WWW im World Wide Web. Tja, und wenn es bei mir ein bisschen rauscht heute, ich habe heute mal wieder mal meine Klimaanlage im Sendestudio anmachen müssen. Das war einfach so warm hier oben. Also ich meine, das Sendestudio befindet sich natürlich in so einem kleinen Dachstudio und ich habe ein schönes Dachfenster und kann da rausschauen und die Sonne lacht. Ja, das ist schön. Ja, es soll natürlich heute auch wieder regnen, aber davon wollen wir natürlich nicht sprechen und die Gewitter soll auch kommen. Aber ihr hört es ja so ein bisschen, es rauscht ab und zu, aber wenn ich die Hand hier dahinter halte, hinter das Mikrofon, dann ist das Rauschen fast weg. Ja, das ist so. Ich höre es auf dem Kopfhörer heute auch, aber vergönnt's mir. Ich brauche auch mal ein bisschen Frischluft. So, machen wir noch ein bisschen Musik und dann reden wir mal über Schnipp, Schnapp, was dann so passiert.

0: schöner Pop, schöne Musik natürlich aus Italien, Italo-Pop-Musik bei uns um 8 Uhr und gleich 17 Minuten hier zum Machermacher am Sonntagmorgen. So, check mal, liebe Grüße natürlich wieder nach Blauen auf die Village People Ranch zu unserem Peter und zu unserer Christine. Dann schicken wir liebe Grüße einmal quer durchs Land zu unserem Karle und zu unserer Nadi. Einen guten Morgen natürlich auch in eure Richtung. Ich sehe nämlich da fast an, ja, auf der anderen Seite von Deutschland. Ja, so schön ist es, wenn alle WhatsApp haben oder alle Nachrichten bekommen und schicken und machen und tun. Aber wir wollen uns jetzt mal unterhalten über Schnipp, Schnapp. Und das heißt nicht Schnipp, Schnapp, Haare ab. Nein, nein, nein. Ich hab Schnippschnapp was anderes.
1: Neulich hat es mich so richtig gepackt. Mit der Gartenschere hab ich Schnippschnapp die Thuja auf meinem Balkon gestutzt. Die war mal so richtig schön in Form geschnitten, aber aus der längst rausgewachsen. Dahin hab ich sie jetzt zurückgestutzt, weil es mir eben so gefällt. Oder hab ich sie damit klein gehalten, weil es für mich so einfacher ist? Manche sehen den christlichen Gott so. Wie einen strengen Gärtner, der durch die Religion Menschen in eine bestimmte Form presst. Ich erlebe als Christin genau das Gegenteil. Eine große Freiheit durch meinen Glauben. Ich darf selbst entscheiden, ob ich mit Gott oder ohne ihn leben will, für seine Liebe oder ob ich sie nicht annehmen will. Gott lässt mich frei wachsen und bleibt trotzdem weiterhin in meiner Nähe. Er schenkt mir Selbstbewusstsein, meinen Wert nicht an den Messlatten dieser Welt festzumachen, sondern daran, dass er mich liebt. Wo Religion Menschen klein hält, hat sie meist wenig mit Gott zu tun. Echte Freiheit entsteht da, wo Liebe ist.
0: Tja, Liebe ist natürlich auch bei Truckstop. Und da wird wieder einer im Märkisch Oderland verrückt spielen.
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Tja, wie bringt die Kuh nach Hause? Natürlich unsere Jungs von Dragstorp aus Hamburg. Ja, wie gesagt, wir sind ja natürlich weit aufgestellt mit den Sendern. Und ja, wir schicken jetzt mal ganz, ganz liebe Geburtstagsgrüße nach Bad Salzungen. Da gibt's auch einen Sender. Den darf ich ja nicht aus rechtlichen Gründen nicht nennen. Aber ich kann sagen, das ist der Peter. Und der Peter hat heute Geburtstag. Mein lieber Peter, einen wunderschönen guten Morgen. Ich hoffe, du kannst mich schon hören. Und ich weiß, du hörst immer im Hintergrund zu und bist natürlich auch meistens dabei, wenn es um irgendwelche Aussetzer gibt, Probleme gibt und sagst, Andreas, hast du gemerkt, du warst kurz weg. Danke dafür nochmal und natürlich dir heute einen wunderschönen Geburtstag um 20 Uhr und 21 Minuten.

Tja, das war jetzt der Weckruf natürlich an alle, die nicht eingeschlafen waren zum Sonntagmorgen. Ja, das war der kleine versteckte Fehler. Aber das Geburtstagskind war hellwach und hat gleich geschrieben, das war nichts mehr, das war 20 Uhr und 21. Nein, mein Peter, das war 8.21 Uhr. Ich wollte euch nur ein bisschen aufs Glatteis führen und habe einfach mal gesagt, ja, machen wir mal 20 Uhr, mal sehen, wer es merkt, dass da mal ein kleiner Fehler eingebaut wurde zum Sonntagmorgen. Liebe Grüße natürlich nochmal an dich, an die Eli und an alle, die eben geschrieben haben. Musik von der Cora. Die Liebe stirbt natürlich zuletzt und das natürlich um 8 Uhr und 26 Minuten gleich. Hier zum Wachermacher am Sonntagmorgen.

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1: Tja, so ist es. Da ist er, der Wachermacher-Song zum Sonntagmorgen in der Stunde 1. Und ich denke mal, jetzt fängt jemand an zu tanzen, unser Kalle. Musik von CC Catch oder von der Frau

0: natürlich Musik von ZZ Catch und produziert natürlich vom Dieter dem Bohlen. Und wir haben es 8 Uhr und 36 Minuten hier zum Wachermacher am Sonntagmorgen.
1: 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Und hier ist auch schon wieder ein grandioser Song aus unserer Wochenend-Playlist. Schönen Sonntag zusammen.

Tja, nachts sind alle Katzen grau und damit sind wir natürlich schon dahin gelandet, wo ich eigentlich heute hin möchte mit euch. Es gibt wieder mal eine Wachermacher-Fragerunde.

0: So ist es. Hier ist sie, die Wachermacher-Fragerunde zum Sonntagmorgen. Und da habe ich eine ganz, ganz spezielle Frage mal rausgesucht. Was ist denn euer Laster so? Habt ihr auch ein Laster oder habt ihr kein Laster? Also ich habe auch ein Laster. Ich habe mehrere Laster. Nicht die LKWs, aber ich habe auch Laster. Und viele haben natürlich auch ihre Laster. Und da habe ich mal die Diane gefragt und den Nico und so weiter, was sie alles für Laster haben. Und das wollen wir uns natürlich jetzt mal anhören, so kurz vor 9. Also wir haben es 8 Uhr und 41 Minuten und ich muss da wirklich Gas geben, sonst sind wir heute nicht pünktlich.
1: Mein Laster ist eindeutig Zucker. Ich bin ein Zucker-Junkie. Ich mache zwar viel Sport und bin auch schlank, aber ich komme nicht an Zucker vorbei. Also ich könnte in der Früh aufstehen und wenn andere ihr Rührei essen oder Schinkenbrötchen, dann gibt's bei mir einfach nur die Lust, ein Stück Kuchen, ein Keks, ein Nutella-Brot zu essen. Und so geht's eigentlich den ganzen Tag. Ich liebe Schokolade. Ob das hier aufhören wird, ich weiß es nicht.
0: Tja, das war unser Diane. So, dann gehen wir gleich mal rüber zu unserem Nico, was der davon hält.
2: Also ich komme jetzt nicht mit einem traditionellen Laster, denn ich rauche nicht, ich trinke recht wenig. Ja, Fernsehen gucke ich auch gar nicht so oft. Aber ich versuche gerade von einem Laster wegzukommen, was wirklich für den Körper völlig ungesund ist, nämlich Industriezucker, industrieller Zucker. Dieses weiße Zeugs, was überhaupt gar nicht gut für unseren Körper ist, aber überall gefühlt drin ist. Natürlich in Süßigkeiten, natürlich in süßen Getränken, aber auch in Wurst und so. Da ist es dann getarnt als Dextrose. Also da sollte man mal zwischen den Zeilen lesen. Ich ersetze gerade den industriellen, was für ein Wort, Zucker durch natürlichen Zucker und esse dann einfach öfters mal eine schöne Dattel. Und zum Beispiel mit einer Walnuss zusammen, dann hat man gleich Proteine noch dazu, befriedigt sofort den Heißhunger, macht einen satt, erstaunlicherweise, hält den Blutzucker unten, dadurch kriegt man auch keine Heißhungerattacken. Also mein Laster aktuell, was ich versuche zu reduzieren, künstlicher Industriezucker. Also versucht das auch mal.
0: Der Industriezucker, der macht natürlich auch viel. Und jetzt weiß ich wohl auch, warum im Herbst immer die viel Zuckerrüben, da einige fehlen. Das hat der Nico sich geklaut. So, da hören wir doch die Maike und dann gibt's natürlich wieder wunderschöne Musik.
3: Ja, mein größtes Laster ist, glaube ich, ständig am Handy zu hängen. Insta, Facebook, soziale Medien, WhatsApp-Status, sonst was. Es war früher schon schöner ohne Handy, da war man freier oder und unabhängiger und mal nicht erreichbar. Ja, das ist ein großes Laster von mir, das Handy ständig in der Hand zu halten und drauf zu schauen.
0: Tja, wer hat sich jetzt dabei erwischt mit dem Handy? Ja. Weil ich merke das ja auch manchmal selber. Ich bin auch so ein Dattler manchmal. Ja, wenn man was in den Status setzt und eine halbe Minute später hat der jeweilige es schon gelesen. Also da gibt's wirklich Leute, die haben nichts Besseres zu tun, als den ganzen Tag am Handy zu sitzen und gucken, was die anderen so in Status setzen. Ja, das ist einfach so. Aber wir machen erstmal wieder Musik. Musik von Bad Boys Blue. Los geht's.

Musik natürlich von Ben Zucker. Der Sommer, der nie geht. Ja, das ist bei uns natürlich auch so. Bei uns bleibt der Sommer nur 2 Tage. Und ich muss mich wirklich mal entschuldigen dafür. Aber ich habe wirklich mal geschaut, gerade wie viele Stationen live verbunden sind heute. Und da sage ich Dankeschön an 109 Radiostationen, natürlich, die mich gebucht haben. Und ich kann einfach nur sagen, danke für die zahlreichen.

0: Als man die Tür aufbricht und jeder, der schon mal ein Space Shuttle geflogen hat, kommt mit einer Kaffeemaschine zurecht.
1: Wieso setzt du dich um die Uhrzeit in ein Straßencafé?
0: Ist doch klar, damit ich um 5 Uhr im Freibad sein konnte.
1: Aber da ist es doch noch arschkalt. Bruce, warum gehst du nicht mittags ins Freibad wie alle anderen Leute?
0: Schwachkopf, weil ich meinen Sommerplan einhalten musste. Mach du mal eine Radtour, leg dich dabei auf den Liegestuhl und iss 5 Eisbecher. Nur zum Grillen musste ich kurz anhalten.
1: Ja, aber...
0: Unterbrich mich nicht. 7 Uhr Flug nach Ibiza. 7.15 Uhr Rückflug. Dazwischen Schnorcheln im Mittelmeer, Sangria trinken und einen Sonnenbrand bekommen.
1: Wieso die Hektik?
2: Weil ich um 7:30 den Rasen sprengen musste und dafür noch Dynamit brauchte.
1: Nein, ich meine, ich hab mich richtig schön entspannt. Und du? Du machst alles auf einen Schlag. Wieso?
0: Weil du mir am Freitag gesagt hast, dass am Wochenende der Sommer kommt. Also ist er heute wieder weg. Oh Mann, ich freue mich schon auf den nächsten Sommer. In einem Jahr.
3: So, dann machen wir uns einmal einen Flug um die Welt. Um 8:51 Uhr.

0: Musik vom Toni und seinen Mannen damals noch von City. Flieg mit mir durch die Welt.
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0: Geiler Song.
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0: Tja, wie geht's euch so mit dem geilen Song? Ich habe gerade mal ein bisschen Netto-Werbung gesehen. Ja. Wollen wir uns nicht drüber unterhalten oder wollt ihr wirklich die Preise wissen für die nächste Woche, was es im Netto so gibt? Mal ein bisschen Gas geben hier, sonst bin ich nicht pünktlich 9 Uhr mit dem Wetter. Nein, wir wollen heute nicht Wetter, wir wollen heute Wetterbericht machen. Und der Kaffee kostet heute nur 5 Euro. 5,49, ja. Und die Butter kostet auch nicht viel mehr. Chips, 1,99. Kartenkiss.

0: wunderschöne Musik natürlich kurz vor neun, natürlich von Chris Deppberg. Einen Song habe ich jetzt noch. Und dann gibt's das aktuelle Wetter, was heute ein bisschen hier in den Altbundesländern zum Wettern ist. Ja, ja, ja, da kommt ein riesengroßes Regenband auf uns zu. Oder teilweise Regen ist schön. Aber dann ist kommt erst nach dem
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Ach, dieser Song erinnert mich gerade an eine wunderschöne Geschichte. Wie war das zu DDR-Zeiten, wenn man zur Nationalvolksarmee einberufen wurde? Wurde dieser Song auf den Stuben immer gesungen? 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

Grüße natürlich auch nach Pirna zum Thomas und zur Doreen. Jetzt gibt's natürlich erstmal die aktuellen News kurz vor neun. Also pünktlich fast um neun. Dann schicken wir liebe Grüße natürlich nach Bayern zu unserer Sabine. Die ist heute auch mal wieder mal da. Guten Morgen, liebe Sabine. Jetzt muss ich Gas geben, ja. Wenn diese Melodie ertönt. Wir haben es genau 9 Uhr.

Fang mal an mit der guten Nachricht oder mit der schlechten? Ach, wir fangen mit der schlechten an. Da ist das Wichsen weg. Also von Trier über Köln, Dortmund, Bielefeld bis rein nach Erfurt kommt ein riesengroßes Regenband schon gezogen. Die anderen sind alle noch ein bisschen verschont hier. In München, im Bayerischen Wald, 28 Grad. In Konstanz 28 Grad. Dann Frankfurt-Main 27 Grad. Liebe Grüße natürlich auch an den Jürgen. Großraum Sachsen bis nach Berlin hoch, ja, so um die 23 bis 25 Grad. Die frischeste Ecke ist heute die Insel Usedom mit 17 Grad. Und gefühlten 10 Grad in der Ostsee, ja. Liebe Grüße natürlich auch in Richtung Hamburg, Flensburg. Da sind 18 Grad, 23 Grad, Bremen, ja. So viel zum Wetter, gibt's gar nicht zu wettern heute. Ja, es kommt mal eine Erfrischung, wird ja auch gebraucht. In Liverpool wurde vor 115 Jahren, am 31.05.1911, die Titanic vom Stapel gelassen. Hätte den mal lieber auf dem Stapel gelassen. So, was haben wir noch so Schönes? Anti-Tabak-Tag, ja, ja. Der Mond, ja, ist in seiner Vollphase heute. Es gibt wieder den Blue-Mond zu sehen. Das natürlich. Schauen wir es uns an oder schauen wir es nicht an? Mal sehen, wie es wieder auf so einen Untergang geht. Tja, der Maigl, wo er noch gelebt hat, war am 31.05.1997 in Bremen im Weserstadion. Ist auch schon wieder 29 Jahre her. Wahnsinn. So, dann schicken wir nochmal ganz, ganz schnell liebe Grüße an die Müllers, an den Thomas, an die Doreen, an alle, die so hier sind. 9 Uhr und gleich 3 Minuten. Jetzt haben wir es genau 9 Uhr und 3. Natürlich hier zum Macher zum Sonntagmorgen. Die erste Stunde ist schon wieder Geschichte. Frage mich gerade, wo ist die Zeit hin? Nochmal liebe Grüße an unsere Geburtstagskinder. Ganz speziell an den Peter nach Bad Salzungen. Liebe Grüße natürlich auch nach Teneriffa, nach Lanzarote, nach Österreich, in die Schweiz. Nach Teneriffa hatte ich ja schon, nein, nach New Jersey, würde ich sagen. Der Theo ist auch wieder da und das so zeitig. Du bist verrückt einfach, du bist ein verrückter Kerl. Ansonsten viel Spaß natürlich in der Stunde 2 natürlich mit mir gemeinsam natürlich noch. Wir haben vieles noch im Programm. Wir wollen über den Welttag des Campings reden. Mal gucken, was ich noch so verrückte Sachen finde. Ich denke mal, da gibt es mit Sicherheit noch einen.

Ja, die Elli schreibt mir gerade, bei ihr soll es kalt werden. Mach's Fenster zu. Es könnte stürmisch werden. Nicht, dass du wegfliegst. Du musst heute noch Abend noch senden. Denk dran. So, jetzt habe ich genug rumgelabert. Wir machen wieder Musik aus der Konserve. Da gehen wir rein mit Eddie, dem Grant. Hier ist Musik von Eddie Grant natürlich. Electric Avenue.

0: Geile Song, oder?
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0: Du bist heute zu schnell hier. Oder mein Finger ist zu schnell. Ja, ja. So, schmeißen wir sie alle mal raus hier aus den Federn. Mit Musik von Guns N' Roses.

Musik von Guns N' Roses um 9 Uhr und 11 Minuten natürlich hier zum Wachermacher am Sonntagmorgen. So, eins muss ich euch jetzt noch verraten, und zwar kommenden Sonntag, ja, am 7.6.2026 werde ich nicht live hinter diesem Mikrofon hier sitzen, nein. Aber ihr braucht keine Sorge haben. Es gibt eine Vorproduktion, die werde ich am Samstag oder am Freitag vielleicht schon vorproduzieren. Das weiß ich noch nicht ganz genau, weil ich am Samstagabend auf einer Live-Veranstaltung bin. Und ich kann euch wirklich nicht sagen, wie lang die Veranstaltung da geht. Es kann sein, es ist um 10 Feierabend. Es kann aber auch sein, es ist früh um 3 Feierabend. Da muss ich dann das so machen wie beim Berner. Da müsste ich mir rechts und links zwei Holzstückchen in die Augen setzen, und das möchte ich natürlich euch nicht antun, wenn ich dann so mit dem halbblinden Augen vorm Rechner sitze und sage, der Andreas schläft gleich ein. Ja, so wäre das. Das wäre dann so eine langweilige Sendung, und das wollen wir natürlich nicht. Nein, nein, nein, nein. Wir wollen natürlich ein bisschen fair bleiben und natürlich mit euch ein bisschen Spaß haben, und das natürlich zum Sonntagmorgen. So, jetzt habe ich schon wieder so lange gelabert hier, dass schon wieder 2,5 Minuten weg sind. Wir machen wieder ein bisschen Musik aus der Konserve. Musik für unsere Disco-Fox-Freunde und euch.

0: Musik natürlich von unserer Jacqueline. Sommermond und Sterne. Tja, wir haben es 9 Uhr und 15 Minuten glatt. Und ja, wir gehen jetzt mal wieder rein in diesen wunderschönen Wachermacher-Song der Stunde. Da habe ich wieder eine Maxi-Version rausgesucht. Die geht fast 7 Minuten, aber ich finde dieses Ding so geil.
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0: Ihr kennt ihn alle?

0: Weltklasse-Hit natürlich. Der Wachermacher-Song der Stunde natürlich. Von uns für euch um 9 Uhr und 22 Minuten hier natürlich. Wollen wir uns unterhalten über den Welttag des Campings im Jahr 2026. Da gibt es auch tolle Sachen. Tja, ich überlege auch noch so, ob ich mir einen Camper kaufe oder ob ich mir was anderes kaufe. Ich weiß es noch nicht so genau, aber der Camper ist auch nicht schlecht. Da müsste eben halt hinten ein Anhänger dran sein oder ich das Motorrad da hinten reinschieben können. Da wäre das optimal. Oder ich kaufe mir einen LKW, so einen 7,5-Tonner. Da passt auf jeden Fall alles rein. Mal gucken, ob man so einen alten, ja, was war's da? So ein IFA, so ein IFA-Gerät aus, ja, wo kam das her? Ja, aus Zittau, nennt es sich Ello. Da gab es welche, die kamen zu DDR-Zeiten bei der Armee. Die konnte man rechts und links rausziehen. Wenn man da einen schönen Camper draus macht, ja, warum nicht? Einfach so. Aber wir wollen uns halt natürlich erstmal über den Welttag des Campings.
1: Die AXI Camping Awards sind im Grunde nichts anderes als das Ergebnis der Campingplatzbewertungen durch die Gäste. Grundlage dafür sind aber immer aktuelle Checks aus den jährlichen Platzbesuchen von Inspektoren, erklärt Hubertus Seifert vom Campingspezialisten AXI.
2: Jedes Jahr sind über 400 Inspektoren auf rund 10.000 Plätzen in ganz Europa persönlich unterwegs. Dabei prüfen sie über 250 Kriterien von Sanitäranlagen bis zur Atmosphäre. Bewertet wird nicht nach Sternen, sondern nach Fakten und Aktualität. Die Inspektoren sprechen auch mit den Betreibern und den Gästen auf dem Platz.
1: Durch diese Besuche bleiben die Informationen über die Campingplätze immer aktuell. Das soll die Gäste vor Überraschungen vor Ort schützen. Gerade bei Familien oder passionierten Wohnmobilfahrern spielt diese Zuverlässigkeit eine wichtige Rolle.
2: Campingplätze erhalten dadurch zusätzliche Aufmerksamkeit. Gewinner werden auf Plattformen und in Magazinen stärker sichtbar. Viele Plätze nutzen das Feedback, um ihre Angebote weiterzuentwickeln. Die Auszeichnung steht für geprüfte Qualität und Beliebtheit.
1: Hinter den Awards steckt also ein sehr großer Zeit- und Personalaufwand, der sich aber lohnt. Die Ergebnisse sind sowohl digital als auch in gedruckter Form nachlesbar.
2: Auf unseren kostenlosen Webseiten, in unseren Führern und Apps sozusagen die Sammeldaten zu allen Ausstattungen und Campingplätzen. Dazu kommen Tipps zur Reiseplanung und Orientierung unterwegs. Awards, Inspektionen und Führer online wie offline greifen dabei sinnvoll ineinander.
0: Tja, das war der Welttag des Campings. Ja, und wenn ich jetzt gerade mal so, ich habe da gerade mal so ein bisschen meinen Kopf Revue passieren lassen und habe gesagt, Mensch, du warst ja damals auch zu DDR-Zeiten mit dem S50 unterwegs bis campen gewesen. Wir sind zum Motorradrennen gefahren überall hin. Und ich kann noch eine Geschichte, denke ich mir gerade so, habe ich gedacht, Mensch, Wahnsinn. Wir waren in der Tschechei, ich nenne mal den Ort, wir waren im Most zum Autorennen. Haben dort natürlich Camping gemacht und, ja, haben natürlich auch was getrunken. Ist ja logisch. Ja, und dann auf einmal kam die Polizei und alle wie so kleine Fliegenschar zack, zack, zack in ihre Zelte rein und es war Totenstille. Weil die Polizei an der Tschechei waren so, die haben da einen Gummiknüppel ausgepackt. Also wer dann zu laut wurde, da gab's mal einer über den Deckel. Und was macht der kleine Andreas? Ja, er hatte was vergessen draußen, greift mit der Hand so aus dem Zelt raus. Und was erwischt er? Vom Polizeier das Bein. Der hatte so aufgezuckt, er war so erschrocken, dass auf einmal eine Hand ihm am Bein angefasst hat. Ja, heutzutage ist es ja normal, wenn man am Bein angefasst wird, aber nicht damals. Nein, nein, nein. Aber da haben wir natürlich auch völlig andere Ideen gehabt. Da haben gesagt, Mensch, ach, die Mädels da drüben, die könnten auch mal dahin kommen, wo es schön kuschelig ist.

Ja, so war es damals. Wer hat sich dabei erwischt und gesagt, Mensch, das stimmt ja. Das haben wir ja gemacht. Ja, ich kann mich da auch noch dran erinnern. Da gab es auch so eine wunderschöne Geschichte. Wir haben, dieser Ort nannte sich Rachlau. Das ist bei in der Nähe vom Senftenberger See. Da haben wir eine Veranstaltung gehabt oder gesagt, mehrere Veranstaltungen. Die wurden immer freitags und samstags war der Disco. Und wir waren wirklich mal gebucht, das komplette Wochenende. Und was haben wir gesagt? Wir nehmen die Zelte mit. Wir zelten da einfach da am Senftenberger See. Es war ein Traum. Früh, wenn du aufgestanden bist, ja, aus dem Zelt rausgekrabbelt bist, kam jemand hinterhergekrochen. Und, ist was passiert? Nein, wir haben doch nur geschlafen.

Madonna natürlich um 9 Uhr und 33 Minuten hier zum Wachermacher am Sonntagmorgen. Ich hoffe, euch geht's noch gut. Schicke nochmal liebe Grüße natürlich an alle, die mich nicht kennen und natürlich an alle, die mich kennen. Die wissen auch, Maike, die wissen auch diese Geschichten, was da alles so in 42 Jahren als DJ so erlebt wurde. Ja, ja, das ist schon manchmal ein Buch wert. Könnte man eigentlich ein Buch schreiben, aber ich will nicht so viel plaudern. Nein, ich will nur ein bisschen euch den Sonntagmorgen versüßen, hier im Radio natürlich mit mir gemeinsam. Und da habe ich jetzt wieder einen wunderschönen Song rausgesucht von der Maite. Hier ist Maite Kelly. Liebe lohnt sich!

Tja, und da fangen die ersten DJs natürlich schon an, die Geschichten hier bei WhatsApp zu verbreiten. Nein, nein, lieber Heiko, das bleibt unser Geheimnis. Diese Bordsteinschwalben brauchen wir in unserem Alter nicht mehr. Nein, das war einmal. Ich könnte noch so viel Geschichten erzählen, aber nein, nein. Da heißt dann, diesen DJs, nee, wir waren immer ehrlich, wir waren immer lieb zu euch. Das können wir euch beweisen. Genau.

Liebe Grüße natürlich nach Meisen zum Heiko, zum DJ Heiko. Ja. Heiko, ich sage jetzt mal nichts, ne? Ich würde das einfach mal so ausblenden, den Hubert K., weil du weißt ja, ich weiß auch sehr, sehr, sehr, sehr, sehr, sehr, sehr, sehr viel. Zumindest wenn diese Melodien ertönten, wurde nicht nur unten getanzt, nein, auch hinter dem Vorhang. Musik von Blue System, los geht's! Ab geht's in den letzten 20 Minuten.

0: Wunderschöner Sound natürlich von Blue System. It's Talk to Me um 9:42 Uhr in euren Lieblingsradio. Ja, wir müssen jetzt richtig Gas geben. Es geht wirklich in Endspurt entgegen. Ja, ja, so ist es. Jetzt muss ich ein bisschen Gas geben, ja.
1: Der Blick in die Sterne.
0: Das machen wir jetzt.
1: Wassermann.
2: Neue Eindrücke bringen Bewegung in festgefahrene Gedanken. Beruflich kann ein ungewöhnlicher Ansatz jetzt überraschend gut funktionieren. In der Liebe entsteht Nähe dort, wo Offenheit wichtiger wird als Kontrolle.
1: Fische.
2: Die Woche lädt dazu ein, bewusster auf das eigene Tempo zu achten. Beruflich hilft es Fischen, Aufgabe ruhiger und konzentrierter anzugehen, statt sich einfach treiben zu lassen. In der Beziehung schenkt ein stiller Moment Vertrauen und emotionale Wärme.
1: Widder.
2: Die Energie bei Widdern bleibt diese Woche hoch, will aber trotzdem gezielt eingesetzt werden. Beruflich können in der kurzen Arbeitswoche klare Entscheidungen wichtige Fortschritte bringen. Rund um den Feiertag selbst sorgt eine spontane Unternehmung für frischen Wind in der Liebe.
1: Stier.
2: Beständigkeit wirkt beruhigend in einer lebhaften Woche. Beruflich lohnt es sich, an einem bewährten Plan festzuhalten und nicht alles zu hinterfragen. In der Beziehung entsteht durch gemeinsame Zeit ein Gefühl von Sicherheit und Nähe.
1: Zwillinge.
2: Gespräche bringen neue Ideen in Bewegung. Beruflich können inspirierende Kontakte jetzt wertvolle Impulse liefern. In der Liebe sorgt Leichtigkeit für gute Stimmung und entspannte Momente.
1: Krebs.
2: Emotionale Themen werden greifbarer. Beruflich hilft es, sich kleine Auszeiten zu gönnen und auf die eigene Balance zu achten. In der Liebe bringt ein ehrlicher Austausch Vertrauen und Verbundenheit.
1: Löwe.
2: Die Präsenz von Löwen entfaltet in dieser kurzen Arbeitswoche Wirkung, ohne viel Aufwand zu brauchen. Beruflich überzeugt eine klare Haltung mehr als große Worte. Und in der Liebe sorgt ein leidenschaftlicher Moment für neue Intensität.
1: Jungfrau.
2: Struktur bringt Ruhe in dynamische Tage. Beruflich lassen sich Aufgaben erfolgreich ordnen, wenn Prioritäten klar bleiben. In der Beziehung schafft ein gemeinsamer Plan Verlässlichkeit und Stabilität.
1: Waage.
2: Balance entsteht durch bewusstes Innehalten. Beruflich hilft Wagen jetzt diplomatisches Geschick dabei, Spannungen frühzeitig auszugleichen. Rund um den Feiertag sorgt ein harmonischer Moment für neue Nähe.
1: Skorpion.
2: Tiefe Gedanken begleiten die Woche. Beruflich lohnt es sich, Entwicklungen aufmerksam zu beobachten und nicht vorschnell zu reagieren. In der Liebe entsteht durch Ehrlichkeit eine intensivere Verbindung.
1: Schütze.
2: Die Lust auf Abwechslung wächst bei Schützen. Beruflich können neue Ideen jetzt frische Motivation bringen. In der Beziehung sorgt eine spontane Aktivität über das lange Wochenende für Leichtigkeit und gute Energie.
1: Steinbock.
2: Konsequenz zahlt sich weiterhin aus. Beruflich bringt ein ruhiger Kurs Stabilität, auch wenn um Steinböcke herum vieles in Bewegung gerät. In der Liebe schenkt ein verlässlicher Moment Sicherheit und Vertrauen.
1: Das war der Blick in die Sterne.
3: Alle Angaben ohne Gewähr.
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0: Und damit grüße ich euch natürlich nochmal und wir gehen in den Endspurt. Mit ILO, mit dem Electric Light Orchestra.

Musik natürlich von ILO. Gehen wir rein in den Endspurt. Wir haben es 9:48 Uhr. Und da kann ich nur sagen, nicht nur eine Stunde. Wir haben ja mehr Zeit hier. Und wer uns natürlich mal buchen möchte, kann das natürlich gern anfragen. Entweder über den wachermacher@web.de. Nicht mal eine Stunde. Wenn es technisch möglich ist, machen wir es selber. Ansonsten nehmen wir eine Beschallungsfirma und wir sind mal live bei euch im Festzelt beim Feuerwehrfest. Egal wo. Also, los geht's. Ich bring dann auf jeden Fall jemanden noch mit. Also ich werde nicht alleine erscheinen. Und wir machen mal eine richtig geile Party mit euch gemeinsam.

Mike, Leon, Grosch natürlich nicht mal eine Stunde. Wie gesagt, wer Lust hat, eine Wachermacher-Party bei sich im Bierzelt oder im Festzelt oder bei der Feuerwehr oder zum Dorffest zu machen, meldet euch einfach beim wachermacher@wett.de und wir kommen vorbei.

Tja, es ist wirklich fast Feierabend. Wir haben noch genau 6 Minuten. Ja, dieser Sänger hätte diese Woche Geburtstag gehabt. Hier ist nochmal Visage und dann verabschiede ich mich natürlich bei euch. Wünsche euch natürlich dann noch einen wunderschönen Sonntag.

Tja, Musik von Visage und das soll's für heute gewesen sein. Ich bedanke mich natürlich wieder fürs Lauschen, für die zahlreichen Hörer. Wie gesagt, kommenden Sonntag gibt's eine Wachermacher-Sendung, aber als Vorproduktion, weil ich bin live on Tour. Und ja, wie gesagt, ich weiß nicht, ob es um 2 wird, ob es um 3 wird oder ob es 3:30 wird. Ich kann es euch nicht sagen und ich möchte euch das nicht antun, wenn ich dann hier sitze, der Andrea schläft. Für heute sage ich danke, macht's gut. Kommt gut durch den Sonntag. Tschüss und winke, winke, sagt euer Wachermacher, als er fortging. Bis in 2 Wochen, dann bin ich wieder live da.

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2: Und damit einen wunderschönen guten Morgen, Sonntag, Vormittag, Woche geschafft. Yes! Jawohl, ja. Also, Wochenende auch fast rum, aber hey, wir haben noch ein bisschen Zeit. Wir haben noch ein bisschen Zeit für gute Musik und für spannende Themen bis 12 hier in deinem Lieblingsradio. Jetzt aber erstmal Kitschkrieg zusammen mit Blumengarten und Shirin David und gut genug rein in diesen Sonntag. Guten Morgen!
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0: Mord.
1: Nur ein Wort, wir sind Helden hier am Sonntagvormittag in deinem Lieblingsradio. 10 Uhr gleich 13 Minuten, die perfekte Zeit für unsere Trompete.

0: Wir haben Sonntag, den 31. Mai 2026, 10 Uhr und 13 Minuten. Das hier ist einfach Essig, deine Late-Morning-Show Deutschlands, immer sonntags von 10 bis 12 hier in deinem Lieblingsradio. Ja, was war denn das für eine verrückte, heiße Woche? Dienstag, Hitzerekord in vielen Regionen von Deutschland. Warm, wärmer, am wärmsten Deutschland. Ja, die Hitzewelle, die neigt sich langsam dem Ende entgegen. Ab heute ja die ersten Gewitter. Teilweise hat es schon ordentlich gewittert am Ende der vergangenen Woche, also jetzt am Freitag, Samstag. Jetzt also auch langsam in den restlichen Teilen wird es ein bisschen kühler, ein bisschen schauriger. Schauriger. Ja, ihr wisst, was ich meine, auf jeden Fall. Es wird ein bisschen kühler, wird ein bisschen angenehmer, das ist gut so, aber heiß bleibt hier mit den besten Hits für deinen Sonntagvormittag. Rein geht's in diesen Sonntagvormittag, schön, dass du mit dabei bist.
1: Guten Morgen, Sportfreunde. Raus aus den Betten und hinein in die Bewegung. Der Fortschritt baut sich nicht von alleine auf. Für fitte Körper im Kosmos braucht es Einsatz, Disziplin und täglichen Schwung. Mit Elan und Freude stärken wir Muskeln und Geist. Schulter an Schulter im Dienste unseres gemeinsamen Auftrags. Jede Bewegung zählt. Jeder Schritt bringt uns voran. Also mitgemacht, nicht gezögert. Für Kraft, Ausdauer und einen leistungsfähigen Werktätigen im Betrieb. Sport frei, Freundschaft.
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warm sind sie wieder da, die Mücken. Und passend dazu kursiert gerade im Netz ein ziemlich hartnäckiger Mythos. Angeblich sollen Mückensprays mit dem Wirkstoff DEET die Tiere gar nicht vertreiben, sondern sogar anlocken. Erstmal beunruhigend, vor allem weil DEET in vielen bekannten Insektensprays steckt. Tatsächlich ist aber an dieser Behauptung nichts dran. Fachleute und Wissenschaftler sagen ganz klar, DEET zählt weiterhin zu den wirksamsten Mitteln gegen Mückenstiche. Der Wirkstoff sorgt dafür, dass Mücken menschliche Gerüche schlechter wahrnehmen können. Heißt, für die Tiere wird es deutlich schwieriger, ihre Opfer zu finden. Der Ursprung dieser Verwirrung liegt offenbar in einer wissenschaftlichen Studie, die einfach im Internet falsch interpretiert wurde. Dort ging es unter anderem darum, wie unterschiedlich einzelne Mückenarten oder sogar einzelne Tiere auf bestimmte Gerüche reagieren. Daraus wurde dann ganz schnell die falsche Schlussfolgerung gezogen, DEET würde Mücken anziehen. Klar ist aber auch, selbst das beste Spray ist keine hundertprozentige Garantie gegen Stiche. Wenn man stark schwitzt, ins Wasser geht oder das Mittel zu sparsam aufträgt, lässt die Wirkung schneller nach. Außerdem reagieren Menschen unterschiedlich stark auf Mücken. Manche werden einfach häufiger gestochen als andere. Wer sich wirklich schützen will, sollte deshalb nicht nur auf Spray setzen. Lange Kleidung, Fliegengitter oder Ventilatoren helfen zusätzlich, denn Mücken fliegen ungern gegen Luftströmung an. Und noch ein Punkt, gerade bei Reisen in tropischen Regionen bleibt guter Mückenschutz wichtig, weil manche Mückenarten Krankheiten übertragen können, zum Beispiel Denguefieber oder Malaria. Das Fazit der Experten also ganz klar, DEET zieht Mücken nicht an, der Wirkstoff gilt weiterhin als einer der zuverlässigsten Helfer gegen die lästigen Sommerplagegeister. Wieder was gelernt, oder? Also vertraue nie einer Studie, die du nie selbst gefälscht hast.

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0: neue Musik hier an einem Sonntagvormittag. Lukas Graham und Second Chance hier in deinem Lieblingsradio bei Einfach Essig.
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0: Schauen wir mal, was das Wetter macht. Heute am Sonntag gibt es von der Mitte bis in den Süden lokal unwetterartige Schauer und Gewitter mit Starkregen, Hagel und schweren Sturmböen sind da auch möglich. Im Norden bleibt es bei Sonne und Wolken meist trocken bei Temperaturen von 17 bis 30 Grad. Schauen wir auf die nächsten Tage. Morgen am Montag erwartet uns ein Wechsel aus kompakten Wolken und etwas Sonne. Im Südwesten bleibt es meist trocken, sonst gibt es noch gebietsweise Schauer. Im Osten und Südosten auch einzelne Gewitter mit Starkregen. Die Höchstwerte reichen von 18 Grad auf den nordfriesischen Inseln bis zu 27 Grad am Oberrhein. Am Dienstag gibt es in den östlichen Landesteilen neben lockeren Wolken noch längeren Sonnenschein und es bleibt dort meist trocken. Sonst ist der Himmel oft viel wolkenverhangen und im Tagesverlauf breiten sich von Westen Schauer und Gewitter aus, die zum Teil kräftig sind mit Starkregen. 21 Grad im Raum Hamburg und bis 28 Grad gibt es dann im Süden. Und wir schauen noch auf den Mittwoch. Da ist es teils stark bewölkt, teils aufgelockert mit etwas Sonnenschein. Dazu gibt es einige Schauer, vereinzelt aber auch Gewitter. Richtung Südwesten auch längere trockene Phasen und mit dem meisten Sonnenschein dann dort im Südwesten. 17 Grad auf den ostfriesischen Inseln bis 27 Grad im Raum Berlin. Hier ist Einfach Essig, deine Late-Morning-Show Deutschlands, immer sonntags von 10 bis 12 Uhr hier in deinem Lieblingsradio. Gleich geht's wieder unsere Rubrik Kurze Frage, kurze Antwort, Alltagsfragen leicht erklärt. Heute geht's um Redewendungen und die Zahl Nummer 3. Ja, was sich dahinter verbirgt, gleich hier in der Show. Davor noch Musik, mit dabei ist jetzt gleich Basti Stein mit Superhelden, Yearbooks mit Babylon und Christoph Saquerda mit Tanz macht den Anfang. Und übrigens noch ein kleiner Service-Hinweis, in 207 Tagen ist Weihnachten. Schönen Sonntagvormittag.

Basti Stein und Superhelden hier am Sonntagvormittag in deinem Lieblingsradio. Drei ist Trumpf, warum du ständig in Dreierpacks redest und warum dein Gehirn das offenbar liebt. Von Märchen bis Midlife-Crisis, die Zahl 3 steckt überall drin und das hat tatsächlich auch seine Gründe. Wieso, weshalb, warum? Wer nicht fragt, bleibt dumm. Und die Antwort gibt's gleich hier bei Kurze Frage. Kurze Antwort, Alltagsfrage, leicht erklärt nach Ed Sheeran und Justin Bieber mit I Don't Care im Loud Luxury Remix. 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
1: Heute mit der Frage, warum gibt es eigentlich so viele Redewendungen mit der Zahl Nummer 3? Die 3 ist quasi die Biosee unter den Zahlen. Sie taucht einfach überall auf. Alle guten Dinge sind 3. 3 Kreuze machen, 3-mal darfst du raten und wenn es ganz wild wird, landet man irgendwann beim Flotten Dreier. Aber warum ausgerechnet eigentlich die Zahl 3? Ja, ganz einfach, die 3 fühlt sich für dein Gehirn irgendwie richtig an. 1 ist ein bisschen traurig, 2 klingt schnell nach Streit oder Diskussion, aber 3, die 3, die wirkt komplett. Anfang, Mitte, Ende, Frühstück, Mittagessen, Abendessen, Kindheit, Midlife-Crisis, Rente. Alle guten Dinge sind 3. Schon die alten Germanen standen total auf die 3. Damals wurde Gerichtsverhandlungen oft 3-mal im Jahr abgehalten. Wer vorgeladen wurde, bekam gleich 3 Chancen aufzutauchen. Daher kommt vermutlich auch die Redewendung, aller guten Dinge sind 3. Und auch Geschichten funktionieren am besten mit 3 Teilen. Denk mal an ein Märchen, 3 Wünsche, 3 Prüfungen, 3 kleine Schweinchen. Wenn der Held schon beim Versuch gewinnt, dann wäre das ja ungefähr so spannend wie ein Krimi, bei dem der Täter direkt nach dem Vorspann alles zugibt. Selbst im Alltag denkst du oft in Dreiergruppen. Wenn jemand sagt, ich habe 3 Gründe dafür, hörst du noch interessiert zu. Bei 7 Gründen schaust du wahrscheinlich schon heimlich aufs Handy. Kurz gesagt, die 3 ist die perfekte Zahl. Nicht zu wenig, nicht zu viel. Die Goldlöckchenzahl unter den Zahlen quasi. Und falls du dich jetzt fragst, ob das wirklich alles stimmt, 3-mal darfst du raten. Natürlich ja. Kurze Frage, kurze Antwort. Alltagsfragen leicht erklärt auch wieder nächste Woche hier in der Show.

The Bowser Magnetic hier am Sonntagvormittag in deinem Lieblingsradio. Bundesliga-Check abgehakt. Übrigens, Relegationsspiele fanden ja als letzte Woche statt. Wolfsburg steigt ab, Paderborn steigt auf, das können wir schon mal verraten. Und auch, dass Greuther Fürth in der zweiten Liga bleibt und Rot-Weiß Essen muss leider weiterhin in der dritten Liga bleiben. So, das hätten wir schon mal abgehakt. Jetzt fand dieses Wochenende noch das Champions-League-Finale statt. Gestern Abend in Budapest haben gespielt Paris Saint-Germain gegen Arsenal London. Nach Elfmeterschießen endete das Spiel dann mit 4:3. Paris Saint-Germain ist die zweite Mannschaft nach Real Madrid, die den Champions-League-Titel verteidigt hat. Ja, zweimal ineinander jetzt also der PSG, die PSG. Paris auf jeden Fall. Wie auch immer, der, die, das. Jetzt also weiterhin der Pokal nach oben Strecker. Also der Pokal weiterhin in Frankreich. Gucken wir jetzt aber auf die deutsche Nationalmannschaft. Da geht es ja jetzt langsam rund. Heute Abend zum Beispiel Testspiel. Ja, um 20.45 Uhr im ZDF spielt Deutschland gegen Finnland in Mainz. Und dann gibt es noch ein letztes Testspiel vor der WM. Und zwar am Samstag dann, also nächste Woche Samstag, 20.30 Uhr gegen die USA. Und dann geht es auch schon Richtung WM. Los geht's für die deutsche Nationalmannschaft am 14.06. um 19 Uhr gegen Curaçao. Wir schauen noch auf die nächsten Spieltage. Zweiter Spieltag dann am 20.06., also sechs Tage später, um 22 Uhr gegen die Elfenbeinküste. Und der dritte Spieltag

Findet dann am 25.06. statt gegen Ecuador. Auch da spielen sie dann um 22 Uhr. Also halten wir fest, späte Spiele für Deutschland, kurze Nächte für Deutschland. Aber es hätte uns tatsächlich noch viel, viel schlimmer treffen können. Teilweise sind Spiele nachts um 3 Uhr oder um 6 Uhr morgens. Da ist tatsächlich noch mit 22 Uhr. Sind wir da gut bedient, würde ich mal behaupten. Dann kommen wir trotzdem roundabout 0 Uhr ins Bett. Das geht ja noch. Deutschland also im WM-Fieber. Wir sind gespannt. Heute Abend aber erstmal das Testspiel, wie gesagt, gegen Finnland. Schauen wir mal, was unser Bundestrainer da so veranstaltet. Kritik hat er viel bekommen jetzt. Jetzt müssen die Jungs liefern. Der Kader muss liefern. Wir sind gespannt, was heute Abend da so abgeht. Apropos abgeht, ja, Magenta TV ist ja der Übertrager dieser der WM. Und die haben einen Song jetzt, quasi ihren WM-Song rausgebracht und haben da einfach gedacht, okay, komm, die Helene Fischer, die ist wieder zurück nach Pause, hat einen neuen Song rausgebracht, heute Nacht heißt der, kam am Freitag raus, ist jetzt der offizielle WM-Song für Magenta TV. Ja, und den gibt's jetzt hier bei uns. Hier ist Helene Fischer mit Heute Nacht.

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2: Man sagt ja immer, dass man im Alter alt und senil wird, ja, dass man nicht mehr so blickt. Aber was ein 91-Jähriger jetzt aus Schwäbisch Hall gemacht hat, da lachen sich manche Menschen einen schlapp. Ja, das Ergebnis und die Erzählung gibt's gleich hier in der Show. Bleibt auf jeden Fall dran. Jetzt haben wir erstmal Lunch Money Lewis, Bills und danach Ever Max mit Out of Your Mind.
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Ein 91-Jähriger aus Schwäbisch Hall hat einen falschen Polizisten eine Lektion verpasst, die der so schnell nicht vergessen dürfte. Der Betrüger hatte den Senior mit der bekannten Masche angerufen, angeblich seine Einbrecherbande unterwegs. Die Polizei müsse deshalb Wertgegenstände sichern, Schmuck, Geld, Wertsachen, alles solle vorsichtshalber übergeben werden. Eigentlich der Moment, in dem viele nervös werden, nicht aber dieser 91-Jährige. Bei der geplanten Übergabe Mitte April wollte der Senior nämlich erst einmal einen Dienstausweis sehen. Der angebliche Polizist zückte daraufhin ganz modern sein Handy und zeigte einen digitalen Ausweis. Wahrscheinlich dachte er, läuft perfekt, aber tat es eben nicht. Denn der 91-Jährige reagierte schneller als manche Ermittler im Vorabendprogramm. Er nahm sich einfach das Handy des falschen Polizisten, setzte sich in dessen Auto, schloss die Türen ab und rief die echte Polizei an. Während der Senior seelenruhig im Auto telefonierte, dürfte der falsche Beamte draußen kurz gemerkt haben, dass der Einsatz irgendwie aus dem Ruder läuft. Statt Beute gab es plötzlich Stress und deshalb machte sich der 26-Jährige lieber aus dem Staub. Die echten Polizisten konnten den Tatverdächtigen später trotzdem ermitteln. Jetzt wurde er in Hessen festgenommen und sitzt in Untersuchungshaft. Bleibt festzuhalten, der Betrüger wollte einen Senior austricksen. Am Ende aber war der 91-Jährige eindeutig der cleverste in dieser Geschichte.

0: an Feuerwerk, an Musik, Ray und Troy hier am Sonntagvormittag. Lange galt, Erfolg im Job heißt vor allem Karriere machen. Doch die Vorstellung davon, was gute Arbeit eigentlich ausmacht, verändert sich langsam, aber sicher. Mein Kollege Mike Wirth hat sich informiert.
1: Die Arbeitswelt verändert sich spürbar. Immer mehr Beschäftigte stellen klassische Laufbahnen in Frage und wünschen sich flexiblere Arbeitsmodelle, bestätigt Verena Menne vom Personaldienstleister Randstad.
2: 63% der Beschäftigten in Deutschland halten den traditionellen Karrierepfad nicht mehr für zeitgemäß. Das zeigt das aktuelle Randstad-Arbeitsbarometer. Gleichzeitig haben 39% keine konkreten Karriereziele für die kommenden 5 Jahre. Das heißt, für viele steht nicht mehr automatisch der nächste Titel im Vordergrund. Stattdessen rückt die Frage in den Mittelpunkt: Wie gut passt bei der Arbeit zu meinem eigenen Leben?
1: Das heißt nicht automatisch, dass die klassische Karriere für viele kein Ziel mehr ist. Aber sie verliert ein bisschen an Strahlkraft. Der Aufstieg im Unternehmen wird immer mehr abgelöst vom Wunsch nach individuellen Wegen, auch außerhalb der bekannten Hierarchien.
2: Das Arbeitsbarometer zeigt, 63% sagen, eine gute Balance zwischen Beruf und Privatleben sei wichtig oder sehr wichtig. 10% der Beschäftigten würden sich im Idealfall selbstständig machen. Andere wünschen sich mehrere berufliche Standbeine oder mehr Freiraum in ihrer Tätigkeit.
1: Auch wenn über 50% der Deutschen immer noch Vollzeit arbeiten, wird der Wunsch nach reduzierter Arbeitszeit oder flexibler Teilzeit immer größer. Das fordert natürlich auch die Unternehmen heraus.
2: Flexibilität kann vieles bedeuten. Freie Zeiteinteilung, Wahl des Arbeitsortes oder größere Eigenverantwortung. Gleichzeitig müssen betriebliche Anforderungen erfüllt werden. Entscheidend ist hier, miteinander zu reden und das Verständnis für verschiedene Lebensphasen und Bedürfnisse zu haben. Wer hier offen bleibt, bleibt auch als Arbeitgeber attraktiv. Ja.

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1: Wir schauen mal, ob die Sonne noch weiterhin so schön scheint wie die letzten Tage. Heute am Sonntag geht es von der Mitte bis in den Süden lokal unwetterartige Schauer und Gewitter mit stark Regen, Hagel und schweren Sturmböen. Im Norden bleibt es bei Sonne und Wolken meist trocken bei Temperaturen von 17 bis 30 Grad. Schauen wir auf die nächsten Tage. Morgen am Montag erwartet uns ein Wechsel aus kompakt Wolken und etwas Sonne. Südwesten bleibt es meist trocken, sonst gibt es noch gebietsweise Schauer. Im Osten und Südosten auch einzelne Gewitter mit Starkregen. Die Höchstwerte reichen von 18 Grad auf den nordfriesischen Inseln bis zu 27 Grad am Oberrhein. Dienstag gibt es in den östlichen Landesteilen neben lockeren Wolken noch längeren Sonnenschein und es bleibt meist trocken. Sonst ist der Himmel oft viel Wolken verhangen und im Tagesverlauf breiten sich von Westen Schauer und Gewitter aus, die zum Teil kräftig sind mit Starkregen. Temperaturen dann 21 Grad im Raum Hamburg und bis 28 Grad im Süden. Schnell noch geschaut auf den Mittwoch, da ist es teils stark bewölkt, teils aufgelockert mit etwas Sonnenschein. Dazu gibt es einige Schauer, vereinzelt auch Gewitter, Richtung Südwesten auch längere trockene Phasen, mit dem meisten Sonnenschein dann auch noch inklusive. 17 Grad auf den ostfriesischen Inseln und bis 27 Grad im Raum Berlin. Jawohl, so sieht's nämlich aus. Hier ist einfach Essig, deine Late-Morning-Show Deutschlands, immer sonntags von 10 bis 12 hier in deinem Lieblingsradio. Gleich geht's auch mal um Fußball, besser gesagt um Fußball-Superstar Lionel Messi und was es da auf sich hat, erfährst du gleich hier nach Justin Chesso, Ready to Blow, Cameron Whitcomb mit Kingdom of Fear und Dara mit Bangaranga, der Siegersong vom ESC 2026. Schönen Sonntagvormittag, schön, dass du mit dabei bist.

Justin Chesu hier in deinem Lieblingsradio. Und jetzt schauen wir mal kurz nach Indien, genauer gesagt nach Kalkutta. Ja, dort wollte man Fußball-Superstar Lionel Messi ein Denkmal setzen. Und zwar nicht irgendeins, nein, 21 Meter hoch, goldfarben, WM-Pokal in der Hand, quasi Messi XXL. Ein Momentum für den Weltmeister, sichtbar wahrscheinlich noch aus dem nächsten Bundesstaat. Die Fans waren begeistert, die Stadt stolz und die Statue, naja, die war offenbar eher so semi-begeistert von ihrer eigenen Standfestigkeit. Denn jetzt kam raus, das riesige Messi-Denkmal schwankt im Wind. Und zwar nicht so ein kleines bisschen hin und her, nein, sondern offenbar so deutlich, dass Ingenieure gesagt haben, vielleicht sollten wir nochmal drauf schauen. Aktuell wird die Statue sogar mit Seilen stabilisiert. Also Lionel Messi festgezurrt wie ein Pavillon beim Vatertagsausflug. Besonders bitter, die Statue wurde erst vor wenigen Monaten aufgebaut. Anlass war Messis geplanter Indienbesuch und natürlich die riesige Begeisterung für Fußball in der Region. Nur leider scheint beim Bau eher die Begeisterung als die Statik im Vordergrund gestanden zu haben. Jetzt überlegen die Verantwortlichen, ob die Statue einen anderen Ort bekommt oder komplett neu gebaut werden muss. Vielleicht diesmal mit etwas mehr Beton und etwas weniger Optimismus. Und man muss sagen, es hat schon eine gewisse Ironie. Ausgerechnet Messi, einer der beweglichsten Spieler aller Zeiten, sorgt jetzt auch als Statue noch für ordentlich Bewegung. Immerhin, der echte Messi steht weiterhin stabil auf den Beinen, nur seine Statue macht aktuell den Eindruck, als würde sie jeden Moment zum nächsten Freistoß anlaufen. Dad.

Kurz vor 12, das war's schon wieder. Das war einfach Essig für diese Woche. Hören uns nächste Woche wieder. Selbe Stelle, selbe Welle. Wenn du Bock hast, schalte gerne ein. Und wenn nicht, dann eben nicht. Schöne Woche, mach das Beste draus. Bleibt oder werdet gesund. Und bis dahin, adios, amigos.

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1: Hier ist sie wieder, eure musikalische Zeitreise in unser aller Lieblingsjahrzehnt. Der Time Dance Back to the 90s auf eurem Lieblingssender und auf über 50 weiteren Radiostationen deutschlandweit on air. Ihr hört Ausgabe Nummer 184 und diese beginnen wir mit Off the Hook. Mit dem gleichnamigen Titel Off the Hook aus dem Jahr 1997. Ich bin Christian Ohrens, willkommen zurück an Bord.
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Off the Hook mit Off the Hook aus dem Jahr 1997. Willkommen zurück. Hier ist eure musikalische Zeitreise zurück in die 90er auf eurem Lieblingssender und auf über 50 weiteren Radiostationen deutschlandweit on air. Infos zur Sendung findet ihr im Netz auf Facebook unter facebook.com/timedance.radioshow. Leider gibt es gerade wieder Serverprobleme mit unserem Anbieter für die Streams. Ihr könnt ja alle verpassten Ausgaben nochmal online hören. Das funktioniert derzeit nicht, ist aber in Arbeit. In der heutigen Ausgabe erwartet euch Musik unter anderem von Stevie Wonder, von Dune, von Marusha, Moonraver, Nitribit, The Prodigy, DJ Bobo, Mr. Ed Jumps the Gun, den Toten Hosen oder auch Element of Crime. Comedy-technisch gibt es heute etwas von Mundstuhl. Wir haben nach längerer Pause mal wieder ein Back to the Future heute. Und charttechnisch geht es heute zurück ins Jahr 1995. Mehr dazu dann aber später. Wir machen das mal weiter mit A.K. Swift.

0: Stevie Wonder mit For Your Love, eine Single aus dem Jahr 1995. Und das ist ein gutes Stichwort, das Jahr 1995. Es geht nämlich jetzt weiter mit
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0: Aha, interessant. Wer hätte das gedacht? Nein, Spaß beiseite. Wir schauen auf die deutschen Singlecharts vom 22. bis zum 28. Mai 1995 und starten erstmal mit den letzten 10 Platzierungen. Für alle, die neu dabei sind, warum tue ich das? Weil diese oftmals viel spannender sind und interessanter als so die Top 10. Zu denen kommen wir natürlich auch später, keine Sorge. Auf der 91 in besagter Woche neu dabei Mr. President mit Four on the Floor. Auf der 92 in der Vorwoche die 60 The Cranberries mit Zombie. Auf der 93 neu dabei Heart Sequencer mit The Sound Transformation. Auf der 94 rauf von der 100 Hannah Böhl mit What Have We Got to Lose. Auf der 95 in der Vorwoche die 91 der eben gehörte Stevie Wonder mit For Your Love. Auf der 96 in der Vorwoche die 79 German Spoons Hands on Yellow. Und You Gotta Say Yes to Another Excess. Auf der 97 neu dabei Björk mit Army of Me. 98, in der Vorwoche die 87, Sandra mit Nights in White Satin. Auf der 99, runter von der 92, Luther Vandross mit Ain't No Stopping Us. Und auf der 100 neu dabei The Brand New Heavies mit Close to You. Und jetzt kommen wir zu den Top 10 in der Woche vom 22. bis zum 28.05.95. Auf der 10 in der Vorwoche die 8 Erotic mit Fred Come to Bed. Auf der 9 in der Vorwoche die 10 Snap featuring Summer und The First, The Last Eternity. Auf der 8 in der Vorwoche die 6 Vangelis mit Conquest of Paradise. Auf der 7 in der Vorwoche die 9 20 Fingers featuring Raula mit Lick It. Auf der 6 in der Vorwoche die 7 Das Modul mit Computerliebe. Die 5, ja, die 5, die kann ich gar nicht lesen. Auf der 4 in der Vorwoche war es auch schon die 4, Scatman John mit Scatman. Die 3 hat sich auch nichts getan zur Vorwoche, Mark O mit Droste, hörst du mich. Auf der 2, wen wundert's, auch nichts Neues, Labouche mit Be My Lover. Und somit gibt es eine alte, neue oder keine neue Nummer 1 in dieser Woche im Jahr 1995. Take That mit Back for Good. So, ich blätter nochmal zurück. Die 5, die habe ich ja ganz eben außen vor gelassen. Das waren Dune mit Hardcore Vibes. Und weil jeder diesen Song kennt, aber meistens in der originalen Version, dachte ich mir, ich spiele euch mal was anderes. Und zwar Hardcore Vibes im sogenannten Good Vibes Mix. Viel Spaß!

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erinnert klanglich doch ein wenig auch an den eben gehörten Good Vibes Mix von Dunes Hardcore Vibes. Das war aber Marusha mit Raveland, eine leider etwas untergegangene Single aus dem Jahr 1995. Hier ist der Time Dance, eure musikalische Zeitreise zurück in die 90er auf eurem Lieblingssender und über 50 weiteren Radiostationen deutschlandweit. Und hier finden ja auch immer mal wieder One-Hit-Wonder ihren Platz. Songs, die völlig in der Eurodance- und Rave-Masse untergegangen waren. Manchmal zu Unrecht, häufig aber leider dann auch zu Recht. Und in welche der beiden Kategorien der folgende Song fällt, das dürft ihr selber entscheiden. Hier ist der Moonraver mit Sterne. Die Sterne.

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dieser Song ist aus der Kategorie leider völlig untergegangen, finde ich persönlich. Gehört zu einer mit der Techno-Geheimtipps für mich aus dem Jahr 1995, Nitribet mit Jimmy Crackhorn. Die nächste Band hingegen, die braucht sich nicht zu verstecken. Das sind weder Geheimtipps noch Leute, die in irgendeiner Weise untergegangen waren. Sowohl in den 90ern als auch darüber hinaus. Jeder kannte bzw. kennt The Prodigy. Und einer ihrer größten Hits aus Mitte der 90er Jahre ist unumstößlich, unumgänglich, wie auch immer, natürlich Firestarter.

0: The Prodigy und Firestarter, ihre Durchstarter-Single des Jahres 1996. Bevor es gleich ein bisschen rockiger weitergeht, nutzen wir eine kleine Pause, um ein bisschen Luft zu holen, und zwar mit der folgenden Rubrik.
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0: Der Sound der 90er ist zurück und viele DJs und Produzenten erfreuen sich ja an diesen alten Rave-Klängen und bauen sie in ihren Produktionen mit ein. Das könnt ihr hier in dieser Rubrik entdecken, aber auch durchaus einen Blick auf das musikalische Geschehen von 90er-Künstlern. Was machen sie heute? Wie klingen sie heute? Und da DJ Bobo gerade auf ausgedehnter Deutschland-Tour ist, ich durfte ihn in der letzten Woche in Hamburg live erleben und es war wieder mal ein musikalischer Genuss, muss ich euch sagen, dachte ich mir, ich spiele euch was vom aktuellen DJ Bobo Album The Great Adventure, einer meiner Highlights, nämlich Without You.

0: Schön, ne?
1: Mr. Ed Jumps the Gun mit Don't Haha. Erinnert mich irgendwie an Lach nicht, sonst hol ich meine Brüder oder so ähnlich. Sollte ich übrigens auch mal unbedingt hier spielen, denn auch wenn viele jetzt den Kopf schütteln werden, aber Matze Knob alias Super Ricci gehört nun mal auch zur Comedy der 90er dazu. Aber noch verschone ich euch davor. Dafür spiele ich was anderes, und zwar etwas von dem Comedy-Duo Mundstuhl. Die schufen ja mehrere Figuren bzw. Figurenensembles, so zum Beispiel Dragan und Alda oder auch das C und das F-Hörnchen.
2: Na, Sobe Flughafe hier.
3: Was willst denn du von mir?
2: Es ist ja ganz stark hier.
3: Na ja, Sobe, ganz
2: stark. Keine Bäume da, weißt du?
3: Ja, sind halt keine Bäume da. Du hast doch unseren Weg gemacht.
2: Komm, wir gehen mal hier rein.
3: Ja. Oh. Oh. Was ist denn das?
4: Das ist die Asservatenkammer.
3: Das ist ja super geil.
4: Das ist ja Wahnsinn.
3: Das ist ja super.
4: Guck mal hier, was ist hier? Oh, die Krokotasche, guck mal.
3: Oh, sowas wollte ich schon immer. Guck mal, die Schlangenlederstiefel.
4: Oh, das ist ja geil.
3: Oh, guck mal, vorne die Klappe noch dran, vorne an der Spitze.
4: Hey, guck mal, da kommen die Waffe. Die Waffe.
3: Ja.
4: Guck mal hier.
3: Was du machst. Super.
4: Was
3: war
4: los?
3: Sau knapp. Hast du das nicht mitgekriegt?
4: Tut mir leid. Ja, sorry.
3: Super stark, tut
4: guck
3: mir
4: mal,
3: leid.
4: Deine, die Drogen.
3: Yes.
4: Ja.
3: Das ist ja super geil.
4: Echt geil hier, jetzt das ganz im Ernst. Jetzt geben wir mal richtig Gas, oder?
3: Vollgas, mein Freund.
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diese Stimme ist unverkennbar, genauso wie die Stimme des Sängers der davor gehörten Band. Das waren nämlich die Toten Hosen mit Wünsch dir was und das jetzt gerade waren die Scorpions natürlich mit Partners in Crime. Und von Partners in Crime kommen wir nun zu einer Band namens Element of Crime. Der gehören die letzten Minuten der heutigen Timebands-Ausgabe. Eure musikalische Zeitreise zurück in die 90er endet an dieser Stelle. Infos zur Sendung findet ihr im Netz auf Facebook unter facebook.com/timedance.radioshow. Wir hören uns, wenn ihr mögt, nächste Woche wieder mit Ausgabe Nummer 185. Ich kann euch schon mal verraten, charttechnisch geht es zurück ins Jahr 2000 und comedy-technisch geht es gen Osten zum Leipziger Radiosender Radio PSR. Jetzt könnt ihr schon mal überlegen, was das wohl sein könnte. Die Auflösung gibt es nächste Woche. Tschüss, sagt Christian Ohrens.

0: das Meer. Unendliche Wellen. Dies ist die Geschichte zweier Gestrandeten auf einer einsamen Insel, deren Lebensinhalt darin besteht, sich dem Wahnsinn der Welt zu stellen, diesen zu dokumentieren und per Flaschenpost an die Außenwelt heranzutragen.
1: Ja, und ganz viel Bier zu trinken.
0: Oh Menno, ich wollte doch ein seriöses Intro machen.
1: Und Bier ist nicht seriös, oder was? Wo willst du denn sonst die ganzen Flaschen für die Flaschenpost herbekommen?
0: Du lässt nicht locker, oder?
1: Nö.
0: Gesang?
1: Gesang.

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1: Ich begrüße unsere Zuhörer in Deutschland, in der Schweiz, in Österreich und in Liechtenstein. Hallo da draußen, die Insel ist wieder da, ich bin wieder da und mit mir ist der Mann da, der gerne mit seinem Paddelboot in die Nordsee fährt, sich kleine Buckelwale schnappt, die dann zurückbringt hierher, vor die Ostseeküste wirft und sagt, da habt ihr den Salat, der Alex, hallo Alex.
0: Hallo, ja, die werden sich umgucken, wenn der nächste Woche wieder dann... Das wird lustig.
1: Da muss ich an den Witz denken mit den Albino-Grizzly, der immer wieder in der Arktis ausgesetzt wird und sich jedes Mal wieder beschwert, was soll denn das? War doch gerade erst wieder zurück, was soll denn das? Ach ja, gerade erst wieder zurück ist ein gutes Stichwort, denn wir sind wieder da und Alex ist auch gerade erst wieder zurück, denn der war auf... Der war auf Deutschland-Tour war er.
0: Ja. Mhm. Jo, ich wollte mal so ein bisschen auch den Norden unsicher machen, du.
1: Ja, natürlich. Jetzt irgendwie, ja. Irgendwo muss er mal ja herkommen, ne?
0: Ja, klar.
1: Richtig. Der war mal wieder in der Gegend und hat nicht Hallo gesagt. Die Drecksau, ey.
0: Ich hatte aber auch keine Zeit für dich.
1: Warum sagen das immer alle?
0: Ja, das ist... Ich habe eine schöne Reise in den Norden gemacht, bin mit dem Zug.
1: Mit dem Zug?
0: Mit einer Zugverbindung bin ich gen Norden gereist und was mich erstaunt hat, war, es gab keine Komplikationen.
1: Was?
0: Ja.
1: Ich habe eine Zugverbindung gebucht
0: und dann bin ich die auch so gefahren.
1: Das.
0: Keine Ausfälle, keine nennenswerten Verspätungen.
1: Bist du dir sicher, dass du das nicht nur geträumt hast? Ist das wirklich
0: passiert? Keine andere Wagenreihe, durch die meine Sitzplatzreservierung ungültig wurde oder so. Scherze, nein, es hat alles geklappt. Ich weiß auch nicht.
1: Das kann ich mir nicht vorstellen.
0: Ja, ich glaube, ich habe auch irgendwie das Universum kaputt gemacht, weil direkt, dann, als ich dann wieder nach Hause bin, da ist die ganze Scheiße über mich reingebrochen. Da habe ich irgendwie so, da musste sich das Karma wieder ausgleichen und dann sind lauter schlimme Dinge passiert.
1: Deswegen, liebe Kinder, fahrt nicht mit der Bahn, sondern nehmt Drogen oder irgendwie sowas.
0: Genau.
1: Alex, wir müssen eine Sache aufholen, die wir beim letzten Mal vergessen haben.
0: Rülps, was denn?
1: Machen wir das jetzt immer so, dass wir verbalisieren, was wir machen. Rülps,
0: ja.
1: Seufz, Kack.
0: Nein, seufz.
1: Ja, genau. Wir haben beim letzten Mal etwas vergessen, weil wir hatten doch einen Oscar-Quiz und haben gesagt, wir lösen in der nächsten Sendung auf, wer von uns beiden gewonnen hat und haben das dann gar nicht gemacht.
0: Ja, aber es hat auch keiner gewonnen, oder?
1: Nee, aber hat das stimmt. Gewonnen? Darauf wollte ich hinaus. Denn wir hatten, wie wir es jedes Jahr machen, auch wenn du absolut keine Ahnung hast, wer du bist und was du hier machst, darüber
0: wer
1: geredet, welcher wohl der beste Film des Jahres laut den diesjährigen Oscars werden wird. Du hast gesagt, weil es ist so ein frisches Thema, was noch nie irgendwie verfilmt wurde, Frankenstein.
0: Ja.
1: Ich habe gesagt, weil es der einzige Film ist, den ich gesehen habe, Sinners.
0: Das ist auch kein viel besserer Grund.
1: Nee, aber ich hatte zumindest einen Berührungspunkt damit.
0: Ja, das stimmt.
1: Und gewonnen hat tatsächlich One Battle After Another. Und ich glaube...
0: Ach, das war dieser Film.
1: Das war dieser Film. Ich glaube tatsächlich, dass das allererste Mal, dass wir dieses Quiz machen und keiner von uns richtig liegt. Ich glaube, wir hatten bisher immer einer von uns beiden, dass der richtig gelegen hat. Dies Jahr tatsächlich so nicht.
0: Ja, gut. Was ist das überhaupt für ein Film? Was haben die denn da für einen Film überhaupt
1: One Battle After Another ist so eine schwarze Actionkomödie sein. Ich habe ihn mir angeguckt, ich fand den Eier relativ langweilig. Mit Leo DiCaprio, der Räuber ist und so und eine Tochter aufzieht und die Frau ist im Knast und keine Ahnung, der hat mir nicht gefallen.
0: Ja, normal.
1: Ich fand ihn nicht gut. Sinners war der bessere Film.
0: Schade. Ja, gut.
3: Möchte ich jetzt mal hier fest. Was machen wir denn jetzt, wo keiner von uns beiden gewonnen hat? Was machen wir mit der Trophäe?
0: Wegschmeißen. Wir haben eine Trophäe?
3: Ja. Irgendwo. Besteht aus 24 karätigen Karat. 24
0: karätigem Karat. Das ist natürlich, das ist hochkarätig. Das ist quasi Karat im Quadrat.
3: Ja.
0: Finde ich gut.
3: Über sieben Brücken musst du gehen. Nee, denn ich bin dafür, die bleibt einfach hier. Was hältst du davon?
0: Ich bin auch dafür, genau.
3: Ja.
0: Sehr gut.
3: Wer auch eigentlich einfach hier bleiben wollte, ist jemand, über den ich sprechen möchte, bevor wir zu den Themen kommen und bevor ich dich frage, was du eigentlich uns für Bierchen mitgebracht hast, weil ich habe Redebedarf. Weiß ich, das zog sich jetzt schon fast anderthalb Monate und ich habe so Redebedarf über, über den fucking Wal, der hier erst vor meiner Haustür lag, also fast wortwörtlich Timmendorfer Strand ist nicht weit weg.
0: Ja, ich kenne die Ecke.
3: So. Und dann irgendwie noch einen Monat bei Pöhl oder vor Pöhl lag. Und ich habe Redebedarf.
0: War aber keine Verbesserung, oder?
3: Also ich würde ja sagen, Pöhl ist eine Verschlechterung zum Timmendorfer Strand. Aber da wurde er zumindest nicht massakriert von Baggerfahrern.
0: Gut. Und wer den zwischendurch alles retten wollte, das war der Wahnsinn.
3: Da waren alle dabei.
0: Ich hab nur zwischendurch einmal irgendwie so in die News reingeguckt und dann war eine der Schlagzeilen, die mir angezeigt wurde, Sarah Connor, Doppelpunkt, ich kann den Wal leider nicht retten. Und ich dachte mir, was? Okay, ja, hätte ich jetzt auch nicht erwartet, aber gut, dass wir alle Optionen quasi erstmal ausloten.
3: Das ist ja großartig. Ich stelle mir auch so vor, dass in so einer Panikkonferenz sie auch erstmal angerufen wurde, irgendwie vom Wahlminister. Haben wir einen Wahlminister? Jetzt haben wir einen auf jeden Fall, der Backhus, oder wie er heißt. Backhus, irgendwie so. Das ist auch erstmal, ja scheiße, was mache ich denn? Da rufe ich erstmal die Sarah an, mal gucken, was diese. Sag mal, Sarah, kannst du den nicht mal mitnehmen? Ich weiß von Sarah Connor, dass sie irgendwo mal gesagt hat, dass sie gerne mit Walen schwimmen geht. Vielleicht wurde sie deswegen drauf angesprochen.
0: Vielleicht deswegen, aber ich habe auch irgendwie, ich weiß nicht, jeder wollte ja den Wal retten, irgendwie auf einmal.
3: Ja.
0: Oder hat sich genötigt gefühlt, da irgendwie seine Meinung auch dazu zu sagen.
3: Oh, ich fand's groß. Also, ganz ehrlich, ich finde das gar nicht schlimm, dass das quasi so ein Thema ist, was durch die Medien geht und was viele Leute berührt, weil Wahlrettung ist jetzt mal ein schöneres Thema als Krieg und alles andere, was wir sonst so am Arsch haben.
0: Und deswegen, allerdings richtig,
3: ein bisschen emotional war ich da auch dran. Allerdings glaube ich ja, dass er, also da war halt so viel dabei, was mir auf den Sack gegangen hat. Ich muss jetzt meine Liste abhaken. Ja?
0: Naja.
3: Also, das allererste, was mir auf den Sack ging, ist, dass jede Boulevardzeitung versucht hat, dem Ding eigenen Namen zu geben. Es fing an mit Finn. Das habe ich irgendwo gelesen. Ich glaube, das war in der Zeit oder irgendwie so. Die haben gesagt, der Wal heißt jetzt Finn. Wo ich mir gedacht habe, das ist total dumm, weil das ist ein Buckel war und kein Finnwal. Aber kann man froh sein, dass sie nicht Bucky genannt haben.
0: Naja, gut.
3: Bucky. Dann kam die Bild-Zeitung mit Timme! Was auch ein bisschen zu dem Wal gepasst hat, weil ein bisschen behindert scheint er ja zu sein. Und darf man das sagen? Darf man sagen?
0: Nein.
3: Doch.
0: Irgendwo habe ich die Tröte. Die mache ich heute
3: jetzt
0: nicht.
3: Jetzt will ich aber getrötet werden.
0: Nee, ich.
3: Du bist nur zu faul, die jetzt zu suchen.
0: Ja, Fati schläft, ich will nicht tröten.
3: Ach so, ich dachte schon, du hast sie wieder im Schlafzimmer.
0: Nee, die ist, ich glaube, die ist hier, wie ist die eigentlich?
3: Kannst du ein ganz leises Trötchen machen, so ein
0: Ich mach den Pustefix für dich, Andi, hier.
3: Das ist total toll. Das wird der Rauschfilter sowas von rausfiltern im Nachhinein, das bringt einfach niemandem was.
0: Aber ich habe die Notare damit erschreckt. Warte mal, hier ist. Pass auf. Ein ganz zaghaftes, ein ganz, ganz leichtes hier so
3: ein. Ein bisschen mehr, bitte. Ja, das ist gut. Das hat mich ein bisschen befriedigt. Nein, es fing an mit Hope, dann ging es zu Timmy über. Quatsch, es fing an mit Finn, dann ging es zu Timmy über. Finn? Und dann kamen die Aktivisten und haben gesagt, der Wal heißt jetzt Hope. Hoffnung.
0: Hope.
3: Für wen? Der Wal hatte keine Hoffnung mehr.
0: Hätte man dem Wal nicht einfach alle Namen geben können, so ein Gutenberg-mäßig?
3: Fintemir, Hope, Gandalf, Durmstrang, sowieso.
0: Zu Gutenberg, zu genau. Gutenberg.
3: Dafür steht er mit seinem Namen.
0: Ja.
3: Nee, also erstmal, das ging mir auf den Sack, dass alle versucht haben, den Stempel aufzudrücken und keiner sich auf was einigen konnte. Da lobe ich den Spiegel, der gesagt hat, wir werden den Wal nicht irgendwie humanisieren und ihm Namen geben. Namen werden wir nur im Zitaten benutzen, ansonsten sagen wir der Wal. Da hat VW gleich gesagt, daraus der machen Wal. Wir ein Motto.
0: Natürlich.
4: Erst dann ist ein Wal der Wal.
0: Aber ja, dazu kommen wir noch.
3: Dazu kommen wir noch. Es wird heute groß gejingelt und geslogant.
0: Ja.
3: Dann hat mich aufgeregt, wie diese ganzen Influencer sich um den Wal geschert haben. Angefangen mit Robert Mark Lehmann, den ich nicht kannte. Von dem
0: die
3: ich.
0: Den Namen habe ich schon mal irgendwie gehört, aber ich habe kein Gesicht.
3: Das ist irgendein ein Instagram-Biologe, der überall durch die Welt reist und sein Gesicht irgendwo hinhält, wo es nicht hingehört. Ich kannte den vorher nicht. Ich dachte nur, was ist das für ein unsympathischer Kackvogel? So ein Selbstdarsteller, das geht ja gar nicht. Der hat in den ersten Tagen, wo der in Travemünde, in Timmendorf lag, hat er sich überall in den Vordergrund gelegt. Und ja, ich und sowieso. Und das Lustige ist, wenn du in seinem Wikipedia-Artikel liest, dann sagt er ja irgendwie, dass er irgendwie Kieler Studium, Tierschutz, Biologenstudium irgendwie abgebrochen hat und so weiter. Und die sagen, wir haben gar keinen Eintrag über den. Wir kennen den gar nicht. Also wir wissen jetzt eh, ob der jemals bei uns hier war. Also ist so einer, der halt so von sich behauptet, dass er der große Weltretter ist und den Plan hat und alle um ihn herum haben quasi gesagt, der soll weg, der nervt. So. Und dann kamen da so viele Leute auch hinterher, Influencer und sonst was. Aber mein Lieblingsmitarbeiter in der ganzen Wahlrettungssituation, das war, wo der noch in Timmendorf war, und die dann da halt da eine Rinne gemacht haben und den dann raus lotsen wollten und so weiter, was ja auch schließlich funktioniert hat, aber der wollte erstmal nicht schwimmen, der Wal. Die haben das alles fertig gemacht, aber der wollte nicht. Und dann habe ich ein Interview vom Baggerfahrer gesehen. Ich nenne ihn jetzt mal Horst Uwe, weil genauso kam er rüber. Mhm. Der stand da gesagt, ja, also ist jetzt kein Originalzitat, ich gebe jetzt nur wieder, wie es in meiner Erinnerung ist.
0: Mhm. Ja, Gedächtnisprotokoll.
3: Der blöde Wal, der wollte halt nicht schwimmen. Und dann habe ich ihm halt einen kleinen Stups gegeben mit meinem Bagger und dann ist er losgeschwommen. Der brauchte nur mal einen kleinen Anstups, der Wal.
0: Ja, eben.
3: So, da hat er
0: körperliche
3: sogar,
0: Züchtigung als Motivation.
3: Irgendwas war noch, dass er Applaus dafür bekommen hat für seine Aktion und alle dachten, ja, muss man den halt mal anschieben und so weiter. Und vor ein paar Tagen habe ich dann gelesen, dass es ein Video gibt, wie der Wal blutig geschlagen wurde von der scheiß Baggerschaufel. Der ist nicht so, der hat nicht einen kleinen Anstups gebraucht,
0: cool.
3: Der ist aus Panik geflüchtet, weil der Schmerzen hatte. Der Horst Uwe hat ihn einfach mal massakriert mit seiner Baggerschaufel, das ganze Wasser war rot. Und er so, der hat einfach nur einen kleinen Anstoß gebraucht.
0: Ja eben, das ist, Motivation ist alles.
3: Das ist, ich dachte, also sind die eigentlich alle bescheuert? Und die Antwort ist ja.
0: Die Antwort ist ja, ja.
3: Also da war so viel Unfähigkeit. Aber schön war auch die Tierärztin, die jetzt im Koma liegt, weil die da auch zusammengebrochen ist am Wal. Wo er gesagt hat, wer es ärgern kann, ich schon lange, ich weiß das nicht. Da ist so viel schiefgelaufen. Und dann kam Mediamarkt, hat gesagt, wir schippern den jetzt in die Nordsee.
0: Hm. Ja, gut.
3: Ja, also ich möchte festhalten.
0: Wer auch sonst.
3: Der Wal, der vor zwei Wochen schon der ist so ziemlich tot, da können wir nichts mehr machen, wir lassen ihn jetzt sterben, deklariert wurde, dann hat es dann doch geklappt. Also Stand jetzt heute der Aufnahme ist der auf dem Weg in die Nordsee, der ist irgendwie vor Fehmarn gewesen, irgendwie kürzlich, mehr wissen wir nicht, aber
0: super.
3: Ja.
0: Ja.
3: Also, der ist nicht selber auf dem Weg in die Nordsee. Ich weiß nicht, ob du es mitbekommen hast. Die haben eine Barge, also quasi ein großes, fahrbares Basseur für ihn angekarrt, wo der dann reingelotst wurde. Da ist auch alleine
0: gesponnen. Das war ein klingonisches Raumschiff, wo die den Wal rein.
3: Ja, ich bin gespannt, wie es mit Timmy Hopfin, Duesenberg, Merkel von Gutenberg noch weitergeht, aber
0: ja.
3: Das musste ich mir von der Seele reden, wie dumm das eigentlich alles war.
0: Das kann ich verstehen und das bietet sich ja auch ganz gut an, denn wie es weitergeht, ist ja die Frage, vielleicht kannst du mir einen WTF-Jingle geben, weil ich habe Wahlfakten recherchiert.
3: Das wäre das nächste Ding auf meiner Liste gewesen. Ich hätte sogar dran gedacht, mein lieber Alex, aber so, wenn du es schon einforderst, kriegst du es von mir auch an den Kopf geworfen.
0: Ich fordere.
2: What the fact?
0: Ja, genau, Wahlfakten habe ich mal recherchiert. Und ich fange einfach mal direkt mit dem ersten Fakt an. Wale haben Ohrenschmalzschichten wie Baumringe.
3: Was?
0: Ja, Forscher können das Alter eines Wals bestimmen, indem sie seinen Ohrenschmalz analysieren. Ja,
3: das ist nichts Jede Besonderes, Schicht das kann man bei mir auch. Aber.
0: Ja, du bist ja auch wahlverwandt. Nein, jede Schicht...
3: Also...
0: Im Gegensatz zu Pflichtverwandt, wollte ich sagen. Mhm. Jede Schicht entspricht etwa einem Lebensabschnitt, quasi ein biologisches Tagebuch im Ohr.
3: Ja gut, also ich meine, im Meer gibt's halt auch relativ wenig Oropax. Was willst du, also die Wattestäbchen.
0: Ich werf die immer ins Wasser.
3: Ja, ja, aber das Problem ist, da löst sich ja die Watteseite auf. So, der Wal kann damit nichts anfangen, weil das schwimmt halt immer. Der kauft sich Packung an Packung von Oropax und funktioniert nicht, weil aufgeweicht schwimmt weg.
0: Weißt du was? Ich habe jetzt eine Theorie. Der Wal da am Strand, der hat einfach nicht gehört, was die von ihm wollten, weil der hatte so viel Ohrenschmalz. Der hat keinen Oropax gehabt. Ja. Das ist blöd gelaufen.
3: So.
0: Da musste erst der Bagger kommen. Naja, wer nicht hören will, muss fühlen. So ist das.
3: Ich würde sagen, damit haben wir einen Folgentitel gefunden, oder? Schieb den mal. Ja, was hast du denn noch an
0: Ich habe noch ein paar schöne... Lustige Wahlfakten. Wahlkacke rettet das Klima.
3: Schon wieder? Wir hatten letztens Pingu-Kacke rettet das Klima.
0: Naja, aber diesmal ist es Wahlkot, weil das ist voll mit Eisen und wirkt wie Dünger für Phytoplankton. Und diese winzigen Pflanzen binden halt CO2 und ja, je mehr Wale, desto mehr Phytoplankton und desto weniger Treibhausgase, aber weil die
3: Plankton
0: abgebaut werden.
3: Sind doch Krebstierchen, cool. Keine Algen. Oder bin ich verwirrt?
0: Aber vielleicht nicht Phytoplankton.
3: Phytoplankton ist vielleicht eine Mischung aus beiden. Ich weiß das nicht.
0: Es ist ein pflanzliches Plankton, ein Phytoplankton.
3: Okay, lass ich gelten.
0: Hm? Ja. Genau.
3: Okay, einfach mal ins Wasser scheißen, genau.
0: Genau.
3: Was noch?
0: Wale haben Gene für Beine, die nicht mehr aktiv sind im Normalfall. Ja. Aber in ihrer DNA sind noch Gene für Hinterbeine und in seltenen Fällen kommt das tatsächlich, dass ein Wal geboren wird, der noch hinten irgendwie so Beinstummelchen hat. Das,
3: das ist wie bei dir.
0: So, ja, genau. Genau. Aber bei mir sind sie immerhin noch so ausgeprägt, dass ich noch selber vom Strand wegkomme.
3: Das ist ja tatsächlich so, wenn du dir gerade Delfinarten anguckst, so vor allem die größeren, also Orcas und Belugas vor allen Dingen, da siehst du halt, wenn die schwimmen, dass sie eine ähnliche Struktur an ihrem Schwanz haben, wie als wären das noch zwei Beine, die halt zusammen wie eine Flosse halt gelegt sind und sich bewegen.
0: Ja.
3: Was daher kommt, das sind halt Säugetiere, die auch ursprünglich an Land waren, so wie unsere Vorfahren.
0: wie auch unsere Vorfahren ursprünglich mal
3: ursprünglich
0: an Land waren.
3: Am Band und nicht nur vom PC saßen. Wale haben sich halt irgendwann fürs Wasser entwickelt, aber es sind halt weiterhin Säugetiere, die halt auch Luft atmen und waren halt mal Landgänger. Du siehst es auch nicht nur daran, dass sie noch die Gene für Hinterbeine haben, sondern auch, dass die Flossen bei vielen Walen tatsächlich also unter der Haut noch Fingerknochen haben. Orcas haben ja diese großen Platten bei den Brustflossen. Aber wenn du die Knochen darunter anguckst, ist es wie eine große Hand tatsächlich. So. Oder wie eine Pfote, kann man so sagen.
0: Ja. Aber halt so einzelne Finger quasi.
3: Also du kannst das Skelett von diversen Walen halt quasi auch so anlegen, dass du siehst, okay, so hat sich das entwickelt von dem ehemaligen Landgänger. Das fand ich auch schon immer interessant. Ich habe mich sowieso, du weißt ja, ich habe ja schon früh meinen Willi befreit. Ich habe eine sehr große Affinität zu Walen, nicht zu sagen eine Walfinität. Weil es sind ja keine Affen mehr. Nee, ja. Okay, so viel zu meinem Wissen dazu. Was hast du denn noch für Fakten?
0: Ich habe noch einen letzten Fakt, bevor ich anfangen will, Bier zu trinken.
3: Ja.
0: Wale schlafen mit halbem Gehirn.
3: Das weiß ich auch.
0: Ja, denn wenn der Wal schläft, und wenn er schläft, dann schläft nur ein Teil von ihm. Denn eine Gehirnhälfte ruht.
3: Nur ein Teil von ihm.
0: Ja, genau. Denn die eine Gehirnhälfte ruht, während die andere wach bleibt, damit sie weiter atmen können. Das ist Multitasking auf Ozeanlevel.
3: Ja, atmen hat die KI können gesagt. Und auf Gefahren tatsächlich auch reagieren.
0: Ja. Das ist doch.
3: Also ich bin mir ziemlich gut, sicher, dass ich diverse Menschen kenne, die das genauso machen im Alltag.
0: Wo naja, die sind wach mit halbem Gehirn.
3: Ja, meine ich ja. Das ist so, wo ja. auch nur das halbe Gehirn läuft und das andere ist abgeschaltet. Ja. Aber dann irgendwie ja. für immer.
0: Tja. Das ist natürlich im Gegensatz zum Wal nicht ganz so schön. Aber das waren sie, meine fantastischen Walfakten.
2: What the fact?
3: Das Lustige ist, ich hätte einfach so aus dem Stegreif hier noch mehr Fakten nennen können, weil ich mich einfach schon immer für Wale interessiert habe. Ist das nicht bekloppt?
0: Dann mach es doch.
3: Nein. Ich hatte als Kind eine Hörspielkassette mit ganz vielen Walfakten.
0: Oh.
3: Also wo
0: ja, aber ich,
3: so ein Erzähler was über Wale erzählt hat. Das war sehr lustig. Hängen geblieben ist, dass wenn Walfänger früher Wale gefangen haben, saß immer einer im Kränennest. Und wenn sie dann einen Wal gesehen haben, haben die gesagt, ein Wal, da bläst er. So.
0: Seufz.
3: ich merke, bevor du am Verzweifeln bist, frage ich dich doch, mein lieber Alex, sag mal, hast du uns zufällig ein Bierchen mitgebracht?
2: Das des Monats.
0: Ich habe in erster Linie mir ein Bierchen mitgebracht und in zweiter Linie habe ich mir zwei Bierchen mitgebracht. Und das stimmt gar nicht so ganz, weil das eine Bierchen habe ich mir bringen lassen, beziehungsweise habe ich angereicht bekommen. Ich stelle erst mal dieses vor.
3: Du brauchst viel zu lange für die Einleitung. Viel zu lange.
0: Unser Hörer, der Frank, Grüße gehen raus, hat mir, Frank, hat mir ein Anheuser Buschbad zur Verfügung gestellt. Es ist das offizielle Bier der FIFA-Fußball-Weltmeisterschaft 2026. Aber vielleicht schmeckt es ja trotzdem.
3: Oha.
0: Ja. Da ist nämlich hier vorne auch hier dieser hässliche, weiß nicht, was die da halt immer so verteilen.
3: Pokal. Es ist ein Pokal. Ja.
0: Pokal. Und dann habe ich auf der Heimreise, bin ich auf einen Autohof gefahren und habe gesehen, die haben eine eigene Brauerei. Und dann habe ich mir von diesem Autohof, Evendorf an der A7, habe ich mir ein Autohof Bier mitgebracht.
3: Brauerei De Lüde.
0: De Lüde, A7, Evendorf und das genau das Bahnstein, also Bärenstein, das dunkle Kellerbier von denen. Das habe ich mir da gegönnt. Ja,
3: ich wurde tatsächlich heute gefragt, ob du dir wohl aus deinem Urlaub ein Bier mitgebracht hast. Ich habe gesagt, gehe ich von aus.
0: Ja, vom Autohof. Siehst du hier, das Bier vom Break-Autohof A7 Evendorf.
3: Kann man mal machen.
0: Da siehst du mal.
3: Mit welchem fängst du denn an?
0: Ja, mit welchem fange ich denn mal an?
3: Da die Fußball-WM ja noch einen Monat hin ist oder zwei, ja, ein Monat, wenn das hier rauskommt, dann bin ich dafür, du fängst erst mit dem Autohof an.
0: Ich fange mit dem Autohof an.
3: Und Fußball kommt später.
0: Ich nehme meinen patentierten Pinguin-Flaschenöffner.
3: Nein! Hast du nicht zum Geburtstag von mir was bekommen?
0: Ja, aber ich weiß nicht, wo er gerade ist.
3: Du Drecksau.
0: Ich habe zum Geburtstag, das kann ich aber zumindest erwähnen, für den Podcast-Hörer spielt es auch keine Rolle, ob man das Ding sieht oder nicht. ich habe von André einen wunderschönen Flaschenöffner, eine Cap-Gun geschenkt bekommen. Ja. Das ist eine schöne kleine pistolenartige Vorrichtung, da kann man so eine Feder aufziehen, dann kannst du das Ding ansetzen, kannst die Flasche öffnen und dann kannst du
3: pfiou, den Notar damit abschießen.
0: Den Kronkorken. Ja, oder meinen Bruder. Weil als ich zu meinem Geburtstag bin ich nämlich zu meinem Bruder zum Grillen hingefahren und dann habe ich ihn den ganzen Abend damit genervt, indem ich ihn die ganze Zeit, jedes Mal, wenn ich ein Bier mir genommen habe, ihn damit abgeschossen habe. Und ich glaube, der ist da liegen geblieben und wahrscheinlich hat mein Bruder aus Wut ihn vernichtet.
3: Aber das war mein Geburtstagsgeschenk für dich.
0: Ich weiß, ja. Der ist noch irgendwo. Nein, der ist nicht vernichtet worden, aber ich habe ihn leider jetzt nicht hier zur Hand.
3: Drecksau. Ja, dann.
0: Aber ich hatte furchtbaren Spaß damit.
3: Dann öffne die Flasse jetzt mit dem Pinguin, den du ja auch von
0: mir
3: hast.
0: Den hast du mir ja auch geschenkt.
3: So,
0: pass auf.
3: Kannst du denn, wenn du schon nicht schießen kannst, den Notar jetzt einfach damit abwerfen? Einfach nur für meine Befriedigung. Ist kein Notar da? Das ist ja schlimm. Ach doch, da
0: liegt einer.
3: In die Höhle geworfen. In die Höhle der Löwen.
0: Ja, der denkt sich, was soll die Scheiße? Vollidiot.
3: Prost! Prost! Und während Alex sich das Bierchen schmecken lässt, mein kleiner Aufruf an euch alle, wenn ihr uns was Gutes tun wollt, folgt uns auf Social Media, gebt uns Bewertungen auf Spotify, iTunes, überall, wo man uns bewerten kann. Natürlich nur 5 Sterne, mit was anderem können wir nichts anfangen. Schreibt uns gerne auch mal wieder Feedback. Wir würden gerne Hörerpost bekommen über unsere E-Mail-Adresse, die da lautet
0: flaschenpost@insel.wt.
3: App. Richtig. Wir bekommen gerne Hörerpost. Schickt uns mal wieder Hörerpost. Wir haben auch eine kleine Hörerpost haben wir heute da, die ein bisschen verspätet beim letzten Mal eingegangen ist. Aber wir bekommen gerne Hörerpost. Es hat sich irgendwie in den letzten Monaten, ich höre es auch von vielen anderen Podcastern, dass die Leute schreibfaul geworden sind und interaktionsfaul.
0: Lustigerweise, ich habe heute, bevor wir uns hier zusammengesetzt haben, noch einen Podcast mit Felo aufgenommen und der hat genau das Gleiche gesagt, dass er schon lange keinen Kommentar mehr bekommen hat.
3: Ich hab letztens mit Raphael drüber gesprochen, auch der Whocast. Überall ziehen sich, also die Abrufzahlen bleiben gleich oder wachsen, aber das Feedback, Kommentare, Liken und vor allem auch Hörerpost geht alles, wird alles weniger und wir hören doch so gerne von euch. Schickt uns mal wieder Hörerpost.
0: Ja. So. Ich möchte ein Wort richten an alle unsere Hörer. Wenn ihr uns nicht was schreibt, dann hasse ich euch.
3: So. Und zwar mit Inbrunst. Da kommt er mit seiner Kronkorkenknarre an und dann gibt's Ärger.
0: Genau. Mach ich ganz schnell einen Prozess. Ach ja, ganz lecker, das Bierchen. So ein bisschen so ein leichtes Sunnyfair-Aroma, aber. Nein, um Gottes Willen.
3: Ja. Apropos Sunnyfair. Das passt wunderbar zu der ersten News, die ich vorbereitet habe. Denn der chinesische Autohersteller Seres, von dem ich noch nie etwas gehört habe, hat sich ein besonderes Patent anmelden lassen, weil der sagt, beim Autofahren gibt's ja öfters mal, die haben ja einen norddeutschen Akzent, die Chinesen, ja, das weiß man ja.
0: Das sind Nordchinesen.
3: Das sind Nordchinesen, das weiß man ja. Der sagt
0: da
3: so.
0: Da redet man so. Die rollen auch das R so. Die anderen können kein R und nur die Nordchiner, die rollen das R, als wären die in Hamburg auf dem Fischmarkt.
3: Ach, ja. Das, man weiß auch, der Störtebäcker, der hat ja erst in Hamburg angedockt und dann in China. Dadurch ist ja die große Hamburg-chinesische Freundschaft entstanden.
0: So.
3: Können wir mal zum Thema zurückkommen?
0: Das weiß ich nicht, ob wir das noch schaffen.
3: Der Autohersteller Seres hat ein Patent angemeldet für eine eingebaute Toilette im Beifahrersitz.
0: Aber nur im Beifahrersitz.
3: Die kann man beim Camping oder auch während der Fahrt per Knopfdruck oder Sprachbefehl hervorfahren lassen, dann sein Geschäft erledigen und das wird dann da halt in einem Behälter aufbewahrt, der später weggeworfen werden muss, also oder entleert werden muss, sauber gemacht werden muss und so weiter. Und es soll sogar ein spezielles Belüftungssystem geben, damit es nicht unangenehm riecht. Wo ich sage, das würde bei mir nicht helfen, da bin ich mir ganz sicher.
0: Es ist nicht so, dass unten einfach eine Klappe aufgeht und das einfach so.
3: Also wenn
0: zack,
3: ich vom Italiener komme und gerade einen Teller Spaghetti Bolognese gegessen habe, ne? Und dann ins Auto kacke, dann glaub mir, da kannst du so viel Belüftung machen, wie du willst. Da kannst du bei mir auch 3 kleine Chinesen mit Fächer hinstellen, die kriegen das nicht weggefächert. Da passt, also. Das wird nichts mehr. Ich habe eine Frage an dich.
0: Ja, bitte.
3: Würdest du ins Auto kacken, als Beifahrer, während der Fahrt?
0: Ich frage mich, warum nur für den Beifahrer?
3: Naja, das ist beim Fahrer wahrscheinlich, damit er nicht so abgelenkt wird.
0: Ich habe aber manchmal eine scheiß Wut beim Fahren und dann wäre das natürlich nur sehr praktisch.
3: Ja, du könntest ja rechts ranfahren und dann einmal rübersteigen.
0: Ich muss sofort dran denken, diese Simpsons-Folge, wo Homer lauter Sachen erfunden hat, unter anderem die die Schminkflinte und die Abschminkflinte, aber auch den Fernsehsessel mit dem integrierten Klo.
3: Ich muss eher dran denken, wo sein lang verschollener Bruder auftaucht und ihn ein Auto designen lässt, was nachher die Firma ruiniert hat, weil die einfach weil es total dämlich ist, aber
0: ich fand das toll, ich hätte das Auto gekauft.
3: Also man weiß nicht, ob das Ding tatsächlich in Serie geht oder überhaupt gebaut wird, aber das Patent wurde zumindest angemeldet dafür. Also ich bin ja jemand, ich kann ja schon nicht pinkeln, wenn jemand durch die Tür mit mir redet. Also ich bin so der klassische Heimscheißer, ich brauche meine Ruhe, ich brauche meine Geborgenheit und wenn da jemand irgendwie in der Nähe ist, der was hören könnte oder sonst was, dann kann ich nicht.
0: Ja, aber vielleicht ist das im Auto nochmal was anderes, weil es ist ja wohl auch psychologisch erklärbar, warum Leute beim Autofahren so ausrasten, weil du in deinem Auto das Gefühl hast, als wärst du zu Hause und quasi die anderen Leute belästigen dich bei dir zu Hause, wenn du am Straßenverkehr teilnimmst. Ja. Und vielleicht lässt sich's da auch ganz bequem dann kacken dabei.
3: Lass ich gelten, wenn man vielleicht alleine ist im Auto. Aber wenn man jetzt Beifahrer ist und jemand anderes fährt und man sitzt da und dann...
0: Deswegen will ich das im Fahrersitz haben.
3: Ich musste an meinen kleinen Neffen denken. Sag mal, kackst du gerade? Nein! So, das als Beifahrer weiß ich, ob ich mir das so ganz... Sag mal, kackst du gerade? Nein!
0: Ja.
3: Mutter, was machst du? Ich wollte dich doch nur zum Arzt fahren.
0: Vorher nochmal gut abgeführt ist auch manchmal sinnvoll.
3: Was raus muss raus.
0: So ist das. Die Chinesen, die wissen, was gut ist. Also die haben, ich glaube, in China ist noch nie eine schlechte Idee gemacht worden.
3: Ja, man kann den Gedanken ja mal weiterführen. Man könnte daraus ja auch also andere Konzepte des sanitären Bedarfs einführen. Glory Hole am Fenster.
0: Das fasst du als sanitären Bedarf auf. Das ist eine interessante Ansichtsweise.
3: Ich war noch bei der Einleitung mit Sanifair. Das ist halt so Raststätten-Flair.
0: Ja.
3: Und da ist er auch öfters mal, habe ich gehört.
0: Aber warum nicht die Dusche? Die Dusche einbauen, weißt du? Auf dem Weg zur Arbeit.
3: Ja, genau.
0: Du machst dich einfach auf dem Weg zur Arbeit fertig.
3: Oh, oder einfach so ein Komplettpaket, unten kacken, mittig Dusche und oben so eine Trockenhaube noch.
0: So. Genau. Ja. Finde ich gut.
3: Bin ich eigentlich
0: dafür. Das Allround-Paket wäre gut, ja.
3: Was das kosten würde?
0: Geld wahrscheinlich.
3: Ich weiß das nicht. Aber, liebe Chinesen, wenn ihr gerne ins Auto kackt, mein Segen habt ihr.
0: Ja, dann macht das mal. Ihr lieben Nordchinesen.
3: Ach ja, die Chinesen. Mit denen legt sich der Trump ja auch öfters mal an, ne?
0: Ja, mit wem nicht?
3: Ja gut, das stimmt eigentlich. Der hat sich jetzt kürzlich, das habe ich gar nicht in News drin, mit Jimmy Kimmel mal wieder angelegt. Bei Kimmel hatte, der legt sich ja öfters mit Trump an und bringt Sprüche über ihn in seine Late-Night-Show. Und er hatte irgendwie mehrere Tage vor dem letzten Anschlag auf den US-Präsidenten einen Joke über Melania gemacht, wo es um den Altersunterschied von ihr und Trump ging. Und er hat einfach nur gesagt, guck mal, sie hat so ein glückliches Soon-to-be-Witwen-Gesicht oder so. Und dann kam der Anschlag und dann hat Trump gewettert, dass das ja von Kimmel so forciert gewesen wäre, dass die Leute gegen Gewalt gegen ihn aufgerufen haben, dass er sterben sollte. Und er meinte, nee, es ging nur um den Altersunterschied. Aber naja, so viel zu Donald Trump.
0: Das fand er natürlich pietätlos als jemand, der sonst nie geschmacklose Dinge von sich gibt.
3: Nein, der Trump doch nicht. Der würde auch nicht zu Ostern ein Bild von sich als Jesus posten. Der Trump würde das nicht machen.
0: Hallo, das war er als Arzt.
3: Das ist so dumm.
0: Das war ein Rotkreuz-Doktor.
3: Das ist so dumm. Also er legt sich jetzt auch mit der katholischen Kirche an, wo er KI-generierte Bilder von sich als Jesus, der
0: Jesus.
3: Blinden heilt oder sowas teilt und danach sagt, ja, das ist gar nicht Jesus, ich bin nur ein...
0: Aber es war so schön, ich habe so viele Bilder auf Social Media dann gesehen, wo sie so einfach so gefotoshoppte Bilder, irgendwie so Emergency Room und alle in solchen in solchen
3: Gewändern,
0: in solchen Jesus-Gewändern. Das waren sehr schöne Sachen dabei.
3: Ja, ich find aber die Ausrede so geil, weil er hat halt leuchtende Hände dabei, während er den Kranken heilt. Er hat irgendwie so einen Heiligenschein und so ein Gewand und die Leute beten an, so ja. Ganz klassisches Jesus-Abbild.
0: Ein ganz klassischer Rotkreuzarzt.
3: Ja, also wer war noch nie bei den Maltesern und hat leuchtende Hände aufgelegt bekommen? Man kennt es doch.
0: Ja, klar. Na klar.
3: Malteser, sind es auch Ersthelfer? Nee, ja doch, ne? Kommen auch zur Ersthelfe irgendwie manchmal.
0: Die haben auch schon ja, mal, also ja. das kann schon mal, das ist schon mal durchaus, ist das.
3: Naja, aber der Trump, der darf sowas, weil wenn einer das Sinnbild des Heilands darstellt dann ja wohl der Herr Trump. Ich hab noch ganz viel mehr zu Trump, sehe ich gerade. Wir können auch über darüber reden, wie der Herr Trump zu Ernährungstheorien steht, weil man weiß ja von ihm, dass er auf Fast Food steht.
0: Oh ja.
3: Was auch seine Ärzte von ihm zu hören bekommen. Unter anderem behauptet Trump, er trinke Diätlimo, weil die wäre ein Krebskiller. Aus dem Grund, und das hat sein Arzt in einem Podcast gesagt, aus dem Grund, weil wenn man die Diätlimo über Gras gießt, dann würde das Gras eingehen. Und ähnliches müsste ja auch mit Krebs passieren im Körper.
0: Weil Krebs ist im Endeffekt ja Gras, das ist klar.
3: Ja, das ist halt, das sät sich im Körper aus und wächst dann.
0: So.
3: So.
0: Ist auch beides grün?
3: Ist das so?
0: Beweis mir das Gegenteil.
3: Hast du mal dran gedacht, damals, als du mit dieser Scheiße zu kämpfen hattest, weil fuck Krebs und so weiter, deinen Hoden einfach mal in kalte Diätlimo zu hängen?
0: Darüber habe ich davor und danach schon häufiger mal nachgedacht, aber es hat jetzt keinen konkreten Zusammenhang.
3: Ja, richtig. Nur fürs sanfte Prickeln.
0: Ich bin immer noch ein bisschen sauer, dass sie mir meinen Krebshoden nicht ausgehändigt haben. Das war ja immerhin noch eigentlich Privatbesitz.
3: Vielleicht haben die den an Trump weitergegeben, damit der testen konnte.
0: Für seine Diet Coke.
3: Ob der sich in Diet Coke auflöst. Und dann hat er gewusst, ja. So, Hoden weg. Und dann hat er es getrunken, weil er dachte, so.
0: Das ist ein Gedanke, der mich sehr verstört, muss ich dir ehrlich sagen.
3: Was hast du gegen Trumps Hodendrinks? Also
0: ja, nicht, wenn es mein Hoden ist, das bin ich irgendwie nicht. Ich möchte bitte nicht, dass Donald Trump meinen Hoden trinkt.
3: Also ich glaube, das ist ein Satz, den noch nie im Leben irgendjemand gesagt hat. Ich glaube, du bist der erste Mensch, der diesen Satz formuliert hat.
0: Das ist gut möglich und ich möchte, dass er auf meinem Grabstein steht.
3: Hier ruht Alex. Seine letzten Worte waren, ich möchte nicht, dass Trump meine Hoden trinkt.
0: So.
3: Ach ja, das hat sich auch der Salad Man gedacht. So wurde nämlich ein Unternehmer getauft, wir bleiben nicht bei Trump, der bei dem Anschlag, der kürzlich beim White House Korrespondenten-Dinner stattgefunden hat, einfach da saß, hat gesagt, jo, ist denn halt so. Also ihr müsst euch vorstellen, da fielen ja Schüsse und dann kam der Secret Service und überall war Panik und die Leute sind rumgelaufen und alle wurden evakuiert. Aber dann saß da ein älterer Herr einfach in der Ecke und hat weiter seinen Salat gegessen. So völlig ungestört, so, ach Leute, was soll denn jetzt noch passieren?
0: Das, ich glaube, selten ist die Wahrscheinlichkeit geringer, dass nochmal geschossen wird.
3: Dass nochmal geschossen wird und generell warst du, glaube ich, auch als Zuschauer ganz am Rande auch relativ sicher. Ich glaube, da waren andere Ziele eher im Fokus. Ich fand aber seine Begründung so geil, warum er da so ruhig blieb. Denn er hat gesagt, ja, also erstmal wollte ich nicht aufstehen, mich hinlegen, weil ich habe Rückenprobleme. Und dann bin ich auch Hygienefanatiker und ich wollte auf keinen Fall meinen neuen Smoking mit den schmutzigen Hotelboden dreckig machen und deswegen, und dann esse ich halt weiter meinen Salat.
0: So.
3: Ich find's toll.
0: Ich find's auch gut. Das sollte man so machen.
3: Einfach die Ruhe bewahren und Salat essen.
0: Das ist Abwarten, Salat essen.
3: Das ist ein Credo, damit können wir uns anfreunden.
0: Wobei ist Salat auch, Salat ist ja auch grün, so wie Gras. Ist dann vielleicht auch Krebs.
3: Oh, das ist ja. Krebs, ja. Ja. Deswegen gab's Diät-Limo-Dressing auf der Salatbar, damit man den nennen.
0: Ja.
3: Neutralisieren.
0: Auch bitte könnte. Nicht mehr bitte nicht mehr die grünen Gummibärchen essen. Alles gefährlich.
3: Was hast du gegen die Grünen? Bist du jetzt auch einer von denen hier alles durchgehen lassen?
0: Ja. Die Grünen.
3: Hm. Ja. Weißt du, wer auch gerne Salat isst?
0: Die Grünen.
3: Ja, die ja. auch, aber auch diejenigen, die für die Soundeffekte von den Velociraptoren in Jurassic Park zuständig sind.
0: Ach.
3: Das wissen wir ja schon aus diversen Podcasts, dass die Geräusche der Velociraptoren ja eigentlich nur fickende Schildkröten sind. Und Schildkröten essen ja. gerne Salat, das weiß man.
0: Das ist richtig.
3: Das ja. sind immer die Ersten an der Salatbar, was man denen gar nicht zutraut, weil die eigentlich so langsam sind. Aber
0: normalerweise ja.
3: Wenn die Salatbar öffnet, dann rast die los. So. Und am Flughafen, jetzt versuche ich mir Mühe zu geben, am Flughafen Suvarnabhumi in Bangkok wurde eine 19-jährige Taiwanerin festgenommen bei einem Schmuggelversuch, die eigentlich sogar Flugbegleiterin war. Die ist aber ihren Kollegen aufgefallen, weil die sich so ganz komisch benommen, so komische Bewegungen gemacht hat. Und dann hat man rausgefunden, die hat 30 Schildkröten mit Klebeband an ihren Körper geklebt, um die zu schmuggeln. Darunter indische Sternschildkröten, die wohl sehr selten sind. Eine war wohl schon tot.
0: Und schade.
3: Die anderen haben wahrscheinlich auch ziemlich gelitten, aber die Vorstellung, dass ja. die nicht mal irgendwie richtig, also dass die Panzer genommen hat und mit Tesafilm sich auf den Bauch geklebt hat. Und ich meine, die Viecher, also in meiner Vorstellung hat sie die jetzt nicht präpariert, aber einfach nur die Panzer drauf geklebt. Vielleicht hat sie auch die arme Beine irgendwie zugemacht, wenn die sich eingefangen haben, damit die nicht aussahen. Aber in meiner Vorstellung waren die halt voll aktiv. Und dann saß die da wahrscheinlich, wurde gekitzelt am ganzen Körper, weil die mit den Beinchen und so weiter. Vielleicht auch mal in den Nippel gebissen oder so, wenn er da
0: rumhing. Wenn er da rumhing?
3: Ja, vielleicht war sie schon ein bisschen älter. Nee, die war 19, da hat man eigentlich keine Hängebrüste.
0: Da eigentlich noch nicht, da haben die noch keine Chance, die Schildkröten.
3: Die Gefahr kennt man ja beim Freischwimmen von Omas, dass da einmal so eine Schnappschildkröte ankommt und sie denkt, oh, das ist ja eine leckere Nibbel. Fast wie zu Hause. Das ist, was für eine dumme Aktion. Wer klebt sich denn einfach?
0: Sehr.
3: Ich mein, stell dir vor, es wäre jetzt was anderes als Schildkröten gewesen. Stell dir vor, es wären
0: zum Beispiel
3: Pinguine.
0: Die sind ein bisschen groß, ne?
3: Ja gut, dann bleiben wir bei kleineren Tieren. Goldfische.
0: Ja.
3: Dann musst du halt ordentlich spitzen, damit die nicht sterben.
0: Ich wollte gerade sagen, die verrecken wahrscheinlich noch schneller als die armen Schildkröten.
3: Kommt drauf an, also wenn du unter Druck bist, dann spitzt du halt auch länger.
0: Ja.
3: Oh Mann.
0: Würdest du dir einen Goldfisch ankleben?
3: Unter die Achseln kleben?
0: Zum Beispiel, ja.
3: Ja, aber nur, wenn das verdient hätte. Ich hatte ja mal Goldfische. Ich hatte ja mal Schleierschwanz-Goldfische im Aquarium tatsächlich.
0: Oh, Schleierschwanz.
3: Mhm. In verschiedenen Farben. Die gibt's ja von Gold, Goldweiß, gesprenkelt, schwarz, ganz weiß. Gibt's alle möglichen Farbschläge. Und ich hatte ein Teleskop-Augen-Schleierschwanz-Goldfisch. Der hatte halt so riesige... Der sah fast aus wie so ein Hammerhai, so Glubschaugen links und rechts, ne?
0: Oh, cool. Ja.
3: So. Der war komplett schwarz. Der hieß Kevin.
0: Mhm.
3: Weil der war nicht besonders smart. Wenn es Futter gab, haben alle anderen das Futter gegessen. Und der war in einer anderen Ecke und hat Sand gefressen.
0: Gut.
3: Der war nicht sehr smart. Was lustig ist, der ist irgendwann gestorben. Okay, Moment.
0: Warum nur?
3: Das klang jetzt falsch, aber... Als der gestorben war, war das ganz lustig, weil ich habe mir den neuen Kevin geholt, der einfach genauso aussah. Und der hat genau das Gleiche gemacht. Ich glaube, das liegt einfach an der Farbe, Also ich will jetzt nicht sagen, dass alle Schwarzen ein bisschen dumm sind. Ich meine damit jetzt die Goldfische.
0: Ja, ja.
3: Ganz gefährliches Eis gerade. So richtig gefährlich. Ich glaube, das liegt daran, die schwarzen Glubschaugen-Goldfische, die sind alle ein bisschen dumm.
0: Da ich nicht so viele von denen kenne, kann das sein.
3: Apropos bisschen dummes Tier. Kürzlich gab es die Nikon Comedy Wildlife Awards, wo besonders lustige Schnappschüsse mit Tieren ausgezeichnet wurden.
0: Mhm.
3: Und gewonnen hat der Schnappschuss Now Where's My Nest? Also, ja, wo ist denn jetzt mein Nest? Übersetzt.
0: Ey Mann, wo ist mein Auto? Nest.
3: So ungefähr. Hast du dir die Bilder dazu angeguckt? Ich habe einen Link dazu gepostet.
0: Ich habe es leider nicht angeguckt, aber ich werde dies nun live, werde ich das nachholen.
3: Wenn du in die Liste guckst, ganz oben ist das Gewinnerbild.
0: Ja, ich hab's schon.
3: Beschreib es uns.
0: Ah, das Siegerbild zeigt einen sehr edlen Seevogel an mit ausgebreiteten Flügeln. Und er hat einfach mal Gras im Gesicht.
3: Ja, also den hat er Wind wohl sein Nest ins Gesicht geweht.
0: Genau, ja.
3: Ja, und er ist ein bisschen verwirrt darüber. Finde ich auch ganz niedlich, da sind auch noch viele, viele weitere schöne Bilder dabei, wenn du runterscrollst. Mein Lieblingsbild, welches ich gewählt hätte, wäre allerdings das vorletzte mit den Fröschen gewesen, wenn du mal so weit runterscrollst.
0: Das vorletzte mit den Fröschen. Bei mir wird jetzt direkt eins mit Fröschen angezeigt, aber vielleicht kommt hier doch eins mit Fröschen.
3: Nein, nicht das.
0: Ach, die hier unten, ja.
3: Die
0: ja,
3: da unten, ja. Weil der eine Frosch aussieht, als würde er den anderen einfach mal ertränken wollen.
0: Ja.
3: Reicht jetzt auch mal mit Quaken hier. Meine Fresse, ey. Ich liebe das, tolles Bild. Danach ist übrigens ein Bild mit Pinguin, wenn du nochmal runterscrollen willst.
0: Süß.
3: Das ist doch was für dich.
0: Pinguine und Schafe. Cool.
3: Auch eine Kombi, die man, glaube ich, so noch nicht gesehen hat, oder? Pinguine und Schafe.
0: Volunteer Point auf den Falklandinseln im Südatlantik. Ja, da mag es durchaus auch mal einen Pinguin geben.
3: Also Pinguine und Schafe kenne ich nur vom nächsten Asia-Imbiss, vom Buffet, dass die mal zusammenkommen da. Aber, na gut, Schafe haben die nicht, das ist ja Blödsinn. Ich frage mich, wie wohl Pinguin schmeckt? Mehr nach Fisch oder mehr nach Geflügel?
0: Ja, die ernähren sich ja sehr viel von Fisch.
3: Ja, aber
0: deswegen könnte ich mir schon vorstellen,
3: dass sie sind auch selber so eine Mischart. So fliegende Fische, schwimmende Vögel. Ich habe ja schon Krokodil gegessen und das hat mich, also tatsächlich beim Asiamann, und das hat mich total verwirrt, weil das hatte wirklich die Konsistenz wie Hähnchen irgendwie, aber schmeckte nach Fisch. Also Krokodil hat mich richtig verwirrt und ich kann mir vorstellen, dass es wenn das bei Krokodilen so ist, und dann ist es beim Vögeln vielleicht andersrum. Die haben dann vielleicht die Konsistenz von Fisch, aber den Geschmack von Hähnchen.
0: Schmeckt wie Hähnchen, hat aber Gräten.
3: Nein, die haben doch keine Gräten, die Pinguine.
0: Nein, das
3: das wüsste
0: das
3: man.
0: Das wäre nicht anständig. Ja.
3: Haben Pinguine eigentlich urzeitliche Vorfahren? Die haben, glaube ich, nur so einen Urpinguin, der 5 Meter groß war, aber irgendwie davor war auch nicht viel, ne?
0: Das werde ich jetzt recherchieren.
3: Du bist ja Pinguin-Experte, du musst doch sowas wissen.
0: Ja, Pinguin-Vorfahren.
3: Was ich weiß über Pinguine ist, dass das, was wir heute Pinguine nennen, ja eigentlich gar keine Pinguine sind. Weil es gab mal Pinguine, die wurden ausgerottet. Also die waren tatsächlich als Art so beschrieben, die hießen Pinguine. Und dann gab es doch diese andere Art, die so ähnlich aussah. Und dann haben die gesagt, ja, das sind auch Pinguine. Und das, was wir, das ist die Art, die wir heute kennen. Aber das sind eigentlich nicht die Pinguine, die es damals als Pinguine gab.
0: Ja.
3: Spannend, ne?
0: Ich recherchiere gerade noch. Ja, also die Pinguine hatten Vorfahren, die mit Albatrossen und Sturmvögeln verwandt waren.
3: War das in der Urzeit?
0: Das war zu jeder beliebigen Uhrzeit war das.
3: Okay. Ich wollte ja direkt auf die Dinosaurierzeit kommen.
0: Das war direkt danach.
3: Das war direkt danach, da gab es schon keine Dinos mehr. Aber es gibt ja heute noch Dinosaurier, was viele nicht wissen. Und die machen sogar Musik.
0: Ach. Ja, ich weiß, welche du meinst.
3: Hast du schon mal von der Band Heavysaurus gehört?
0: Über die habe ich mich sogar neulich noch unterhalten, ja. Tatsächlich, ja.
3: Über die oder mit denen?
0: Nee, nicht mit denen, sondern ich habe mich über die unterhalten, ja.
3: Nee, Herbisaurus ist ja, das ist ja so ein Projekt, was irgendwie in verschiedenen Ländern gibt. Also es ist jetzt keine feste Band, sondern halt eher ja, eine Maskottchenband, wo die halt verkleidet singen.
0: Yes.
3: Was aber gar nicht schlimm ist, aber die machen Heavy-Metal-Musik für Kinder. Also lustige ja. Heavy-Metal-Musik. Gibt es auch viele Konzerte, wo Eltern mit ihren kleinen Kindern hingehen und die Kinder dann endlich mal vernünftige Musikerziehung bekommen. Nicht immer nur Helene Fischer und so eine Scheiße. So. Aber die saarländische, nee, die kommt ja nicht aus Saarland, aber die Person, die das jetzt anklagt, die kommt aus Saarland. Im Saarland gibt es jetzt eine Klage gegen die Kinder-Heavy-Metal-Band Heavisaurus, weil, so

0: die Gewaltentwicklung.
1: Ja.
0: So, und jetzt möchte ich deine Meinung dazu hören.
1: Das sind Leute in Dinosaurierkostümen, die lustige Rockmusik machen.
0: Die lustige Rockmusik machen. Und ich möchte hier mal Dinge zitieren, die sie so singen. Nicht beispielsweise, Kaugummi ist mega.
1: Ja, ja.
0: Wenn das nicht schlimm ist, denn die Dame
1: das unterstellt... Das verroht doch die Jugend. Die Dame, dann fangen die an, ihre Kaugummis an die Tische zu kleben und sowas.
0: Die Dame,
1: das ist ja quasi Aufforderung zum Mord.
0: Die Dame unterstellt der Band ja sogar Satanismus.
1: Ja, ja, natürlich.
0: Wie dumm kann man sein? Ich dachte, solche Leute werden also in den 60ern, 70ern habe ich es ja noch verstanden, dass die Eltern dabei Kiss, also was heute absolute Schlagerpopmusik wäre im Vergleich zu dem, was später so kam, aber bei Kiss sind die Leute ja schon auf die Barrikaden gegangen und gesagt, hier, der Satan wohnt in denen und sowas. Aber tut mir leid, wir haben 2026. Also da muss ich jetzt zwei Dinger loslassen. Also erstmal kriegt die junge Dame das hier von mir.
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0: Ja. Ich glaube, es ist absolut gerechtfertigt. Da brauchen wir auch gar nicht weiter zu sagen. Ich finde aber schön, dass die Band sich selber dazu geäußert hat und gesagt hat, ja, Kaugummi ist mega, der Songtext ist gewaltverherrlichend, wusste ich noch nicht und so. Oder das Satanzeichen angeblich, beziehungsweise das angebliche Satanzeichen eigentlich ja nur die bekannte Pommesgabel ist von Rockkonzerten. Das darf man Kindern nicht beibringen, ne? Das ist ein Satanzeichen.
1: Ja. Heil Satänchen.
0: Ja. Ach, ja. Stellen dann auch nochmal klar, sie stellen sich gegen Mobbing, gegen Rassismus, bei uns sind alle gleich, alle werden inkludiert und so weiter. Und dass die Dame gerne nochmal eingeladen wird auf ein Konzert, sich das anzugucken und bei denen gerne willkommen ist. Trotzdem, der goldene Mimimi an Christa Jenal für den absoluten Bullshit. Und von mir zusätzlich dazu obendrauf noch Folgendes. Jetzt bin ich verrutscht. Wo hab ich's denn? Da.
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0: Wenn Eltern unter unseren Hörern sind, geht doch mal auf Rockkonzerte für Kinder. Muss ich Happy Saurus sagen, gibt bestimmt auch noch andere. Ich will jetzt keine Werbung für die machen, aber sucht euch mal gute Musik für Kinder raus und geht mit denen auf
1: Konzerte. Hauptsache nicht zu Helene Fischer.
0: Nicht zu Helene. Ich sagte, erstmal sagte ich gut und zweitens sagte ich Musik.
1: Ja, ja, ja, richtig.
0: Bei Helene... Helene, wir duzen uns ja. Bei Helene beschweren sich ja sogar die Fans inzwischen, dass das nicht mehr Musik ist, was die da bei ihren Shows macht, sondern eigentlich nur noch Akrobatik und Show-Einlagen und Zirkus und keine wirkliche Musik, wo ich mir gesagt habe, das war mal Musik, das war noch nie Musik, wo lebst du denn? Was ist bei dir schiefgelaufen? Aber schön, dass es bei dir auch angekommen ist, Mama.
1: Ja.
0: Nein, also ganz ehrlich, wenn ihr Kinder habt, erzieht die nicht nur mit Schlager und Techno und was ihr so hört. Wobei unsere Zuhörer haben, also wer uns zuhört, hat ja generell einen guten Musikgeschmack oder einen Geschmack im Leben in allen Bereichen. Deswegen mache ich mir da eigentlich keine Sorgen. Aber ja. Geh doch mal mit den Kindern zu einer Beatles-Coverband. Oder zu einem Queen-Tribut. Oder wenn es halt für Kinder gemacht ist, zu den Beatline und den Queenline. Keine Ahnung, wenn es da irgendwie kindgerechte Coverbands gibt oder sowas. Oder meinetwegen auch zu den abfuckenden Neubauten im Schuppen nebenan.
1: Ja.
0: Irgendwo. Schönes Punkkonzert. Die Kinder einfach mal.
1: Ja. Ne? Geht aber schön mit den Kindern zu den Kassierern. Ja. Nein, vielleicht nie. Vielleicht doch, lieber nicht,
0: doch,
1: aber.
0: Doch. Bin ich voll dafür. Aber vielleicht eine Augenbinde mitnehmen, wenn es dann zu schlimm wird.
1: Ich glaube auch, ja.
0: Musik ist ja schön. Die Ansicht ist vielleicht.
1: Ja, so, ja.
0: Weiß ich, stell mir gerade ein Kinderkonzert von den Kassierern vor, wo nach 5 Minuten gesagt, so Kinder, jetzt drehen wir uns alle um und schauen uns mal den schönen Ausgang da hinten an. Aber find ich vom Gedanken her eigentlich ganz schön.
1: Eigentlich schon, ja. Ja.
0: Ja. Meinst du, das kam schon mal vor auf ein Kassiererkonzert, irgendwie, wo die Kinder mitgenommen wurden?
1: Irgendeiner hat das bestimmt schon mal gebracht.
0: Ich bin mir ganz sicher, dass da irgendwo schon mal ein Kind war in einem Kassiererkonzert und alle dachten,

0: Das hätte ich nicht gemacht.
1: Ja, das glaube ich allerdings auch.
0: Ach ja. Apropos, was ich auch nicht gemacht hätte, wäre mit meinem...
1: Das engt es ja schon sehr ein.
0: Nee, das gibt sehr viel, was ich nicht gemacht hätte. Unter anderem würde ich mit meinem Bürostuhl oder mit meinem Schreibtischstuhl kein Rennen machen.
1: Ja, weil du keinen hast. Doch, du sitzt ja auf einem.
0: Nein, ich schwebe. Das sieht man nicht, aber...
1: Ach so.
0: Ich schwebe hier im Schneidersitz über den Haufen, den ich davor gelegt habe. In Japan.
1: Möchte das nicht. Du bist doch gar nicht auf dem Beifahrersitz.
0: In Japan gibt es das sogenannte Share One oder den sogenannten Share One Grand Prix, wo japanische Büroangestellte sich auf ihre Bürostühle setzen und damit Rennen fahren. Das ist inzwischen ganz groß. Es gibt sogar richtig Teams vom Toyota und ähnliches. Das gibt es in 10 großen Städten und wird seit 2010 jährlich veranstaltet. Da geht es einfach darum, mehrere Kilometer bis 20 Kilometer tatsächlich auf dem Bürostuhl zurückzulegen. Und zwar sitzend rückwärts, also sich mit den Füßen fortschiebend oder wegtretend.
1: Ja.
0: Und wer als erster ins Ziel kommt, gewinnt logischerweise. was ich sehr, sehr schön fand, und dazu gleich noch eine Anekdote obendrauf. Was ich sehr schön fand, dass es als Preis kein Pokal oder ähnliches gibt, sondern 90 Kilogramm Reis, weil das kann man auch schön unter den Kollegen aufteilen.
1: Das ist gut.
0: Ich weiß nicht, ob ich für Reis mir so einen Stress machen würde, ne? Also.
1: 90 Kilogramm Reis ist aber schon eine gute Menge.
0: Ich weiß nicht. Jetzt die lustige Anekdote dazu. Ich lasse mir die News in ihrer Gesamtheit immer zusammenfassen von einer KI, damit ich das hier gut als Notiz denn niederschreiben kann oder rüberkopieren kann.
1: Und die denkt sich dann noch lustige Details dazu aus.
0: Ich kontrolliere natürlich, ob das alles stimmt, was da drin steht. Hier
1: natürlich.
0: Gab es denn einen Flapsus in der nächsten News, wo sich die KI gedacht hat, das kombiniere ich jetzt. Denn in Bayern gab es, beziehungsweise gibt es, das sogenannte, wie heißt das, die Nasenweltmeisterschaft. So.
1: Ja.
0: Inzwischen gibt es da auch einen Club für den ersten Nasenclub der Welt, wo sie halt den größten Zinken der Welt suchen. So. Maskottchen dafür ist tatsächlich Mike Krüger. Wäre auch der Erste, der mir eingefallen wäre, finde ich logisch bis dahin. Auf jeden Fall ist es eine Meisterschaft, wo halt, die haben jetzt sogar so ein Gerät gebaut, womit die irgendwie die Breite und Länge messen können, und zwar auf das Atom genau, um zu bestimmen, wer hat wirklich den größten Zinken auf der Welt.
1: Ein Nasometer,
0: Das sogenannte Nasometer, ganz genau. Nasometer 3000 kann man auch zweckentfremden und zum, auf jeden Fall, und deswegen wollte ich das erzählen, hat die KI, die ich genutzt habe, und ich nenne sie beim Namen Gemini, sich gedacht, diese zwei News kombiniere ich.
1: Jetzt geht's aber los, da bin ich gespannt.
0: Hat mir zuerst das Ding mit den mit den Bürostühlen und dem Preisgeld mit den 90 Kilogramm Reis rausgesucht. Und im Anschluss dann mir die News, nicht rausgesucht, sondern zusammengefasst, und im Anschluss dann die News mit der Zinkenmeisterschaft, und hat hinten dran gehangen.
1: Jetzt geht's los.
0: Hat hinten dran gehangen. Als Gewinn gab es für die größte Nase 90 Kilogramm Reis. Das präsentiert die bayerische Freude zur Vielfalt.
1: Das ist schon erstaunlich.
0: Ich habe das gelesen und dachte, Moment, was? Bei denen gibt's auch 90 Kilogramm Reis, und das repräsentiert die bayerische Freude zur Vielfalt.
1: Na klar.
0: Vielfalt und des Teilens.
1: Der bayerische Reis, das ist eine ganz vielfältige Sachen.
0: Wer kennt sie nicht?
1: Sachen.
0: Die bayerischen Reisfelder, die sind ja auch weit bekannt.
1: Ja.
0: Und gerade bei den Bayern wird ja Multikulti und Vielfalt groß geschrieben.
1: Ja, freilich. Der Bayern an sich, das ist natürlich ein weltoffener Reisfresser ist das.
0: Ich meine, in Bayern steht hinter jedem Atomkraftwerk noch eine Moschee. Man weiß das ja.
1: So, natürlich, klar.
0: Man hat nur leider noch keine Endlager für die Muslime gefunden. Für den Atom gefunden.
1: Muss ich da wieder die...
0: Nee. Ich erzähle nur, was im Kopf von Markus Söder vorgeht.
1: Ja, aber der isst ja auch kein Reis. Da ist kein Fleisch drin.
0: Das stimmt. Ja, der wird, glaube ich, Reisrest, wenn er so ein schönes Rinderfilet in Soße drüber legt und so. Ich glaube, dann würde er das so als Beilage.
1: Ja, dann geht das.
0: Lässt er das. Ich glaube, so weltoffen ist er denn doch, unser König Markus.
1: Oh. Das ist ein guter Mann, aber nein, ist er nicht.
0: Was ist das? Was ist das italienisch-kulinarische Äquivalent zu Reis?
1: Die Nudel, die Pasta.
0: Ja, die Nudel. Darauf wollte ich zu sprechen kommen, Herr Ludolf.
1: Ja. Ich mache mir übrigens jetzt das zweite Bierchen auf, weil...
0: Das ist das Fußballbierchen.
1: Das Fußballbierchen. Das offizielle FIFA World Cup 2026
0: okay.
1: Beer.
0: Okay.
1: Das Anheuser okay. Busch
0: okay.
1: Butt. Nicht Heilbutt, sondern Buschbutt. So, Moment, Geräusch.
0: Das Bier. So, wo war ich? Bei der Nudel. Eine Nudel kann man kalt essen, Nudel kann man warm essen. Eine Nudel ist gesund. Wir wissen es ja. Das hat sich auch ein Kalifornier gedacht, der gedacht hat, die Nudel ist ja für alles gut. So eine Nudel ist ja,
1: ja.
0: Ne, ist ja eine Allzweckwaffe.
1: Ja.
0: Und er hat sich gedacht, das kann man ja auch gut als Lego-Ersatz benutzen, vor allem um Geld zu sparen. Denn der ist so in die Läden gegangen, hat sich teure lizenzierte Bausätze geholt, also keine Ahnung hier, Avengers für 500 Euro und sowas, also so die richtig teuren Lego-Sätze. Hat die mit nach Hause genommen, umgangssprachlich genannt? Klemmbausteine, ne?
1: Ja, das ist nicht umgangssprachlich, sondern das ist der Gattungsbegriff, den man stark vom Markennamen abgrenzen muss, wenn man nicht von Legos Anwälten vernichtet werden möchte.
0: Okay, es handelt sich aber um Lego, deswegen darf ich auch Lego sagen.
1: In dem Falle ja.
0: Hat die Klemmbausteine von Lego herausgenommen und durch Tüten von Nudeln ersetzt. Aus dem Grund, weil vom Gewicht her und vom Geräusch her, wenn man schüttelt, ist das relativ ähnlich. Das fällt ja nicht auf. Mhm. Hat einen Nudeln reingetan und hat die Packung zurückgebracht in die Läden, hat gesagt, nö, möchte ich doch nicht mit meinem Geld zurück. So, das hat er ungefähr 70 Geschick. Mal gemacht, also es gibt 70 bekannte Fälle, hat in der Zeit Ware im Wert von $34,000 ergaunert damit.
1: Ja, und dann wollte er sich so einen schönen Teller Lego-Bausteine kochen und hat gemerkt, die schmecken ja gar nicht. Was hat er denn da für einen Scheiß gemacht?
0: Aber vielleicht hat er einfach nur die Soße vergessen.
1: Das kann sein. Also Lego mit so einer schönen, ich empfehle so eine schöne Cremesoße dazu. Und dann die blauen Legos.
0: So eine richtig schöne Sahnesoße dazu und dann... Mhm.
1: Ja.
0: Kann ich mir vorstellen. Nein, kann ich nicht.
1: Lecker doll.
0: Oh ja, bei Bioleck hätte es gemacht.
1: Lecker. Schön.
0: Das sieht man jetzt gar nicht, wie gut das eigentlich schmeckt.
1: Ja. Dazu erstmal einen schönen Pinot Grigio. So. Mit Wein geht alles.
0: Hat der Bioleck. Das war ein schöner. Das
1: war ein guter. Der hat ja Monty Python nach Deutschland gebracht.
0: Was? Bioleck hat Monty Python nach Deutschland gebracht.
1: Bioleck hat Monty Python damals quasi nach Deutschland gebracht, ja.
0: Inwiefern? Also die Fernsehsendung oder
1: der hat da vermittelt und der hat es auch geschafft, dass es eine deutsche Folge von Monty Pythons Flying Circus gab. Also auf Deutsch mit den original Monty Python Leuten, die dann in Deutsch das aufgezeichnet haben. Es gab Monty Pythons
0: Flying Circus.
1: Ja.
0: Also ich weiß, das Flying Circus, also die Serie...
1: Da steckt Bioleck mit dahinter.
0: Die gibt's ja auch synchronisiert. Die hat ja unter anderem Kai Taschner mitgemacht in den 90ern damals.
1: Mhm.
0: Aber es gibt eine deutsche Folge mit...
1: Zwei Folgen.
0: Mit John Cleese und Co., die...
1: Mit all denen,
0: mit deutschen
1: die auf Deutsch...
0: Auf Do- Schick mir den Link davon später, bitte.
1: Ich schicke dir gerne einen Link davon. Und da hat in der Produktion, hat dahinter Alfred Biolek mitgewirkt.
0: Ja, der kann nur sagen, Biolek mich am Arsch, doch. Das ist ja der Wahnsinn.
1: Allerdings.
0: Nichts, was ich hier auf dem Zettel habe, kann da noch ranreichen.
1: Nee, dann können wir jetzt fertig machen. Komm, tschüss.
0: Ja, der Nudelmann, der wurde dann auch verurteilt und Anzeige und so weiter und keine Ahnung, Knast, ich weiß das nicht.
1: So.
0: Das ist ja der Wahnsinn. Also so richtig mit Akzent dann auch mit
1: richtig mit Akzent, genau.
0: Das ist
1: genau.
0: Ein toter Papagei.
1: So in der Richtung, die, genau.
0: Dieser Papagei ist nicht mehr. Das ist ja der Wahnsinn.
1: Ja.
0: Wahnsinn, dachte sich auch Friedrich Merz kürzlich.
1: Ja.
0: Der auf
1: gut, bei
0: einer,
1: dem ist es auch Wahnsinn-Programm.
0: Der auf der Hannover Messe einen, hier steht unangenehmen Moment, ich sag den Moment seines Lebens hatte, als ihn der Unternehmer, der CEO des Unternehmens Phoenix Contact, namentlich Dirk Görlitzer, angesprochen hat vor aller Leuten, und zwar mit Herr Merkel.
1: Ja, mein Gott.
0: Was war eine schöne Aktion. Und ich glaube,
1: also, da muss man sich auch erstmal dran gewöhnen, dass ein Mann Kanzler wird.
0: Du hast, ich habe ja den Clip gesehen, du hast ihn halt angemerkt, dass er auch so richtig angepisst bei dem, was zum Teufel, und dann so sagt, Merz, Herr Merz, so. und der andere, der, oh ja, klar, Herr Merz, ich bin mir nicht sicher, ob das Absicht war, dass er ihn foppen wollte oder wirklich so Kopf hat, aber ich bin dafür, wir führen das ein, und man könnte es ja kombinieren, zukünftig. Herr Merzel,
1: ja.
0: Das klingt doch auch gut.
1: Merzel, ja, ist auch schön.
0: Das wäre doch was.
1: Oder Merk.
0: Herr Merk. Stimmt. Also das ist ja, also wenn du quasi mit deiner größten Rivalin und auch Feindin, wenn man es so sehen will, die waren sich ja nie grün, die beiden, mit deren Namen dann angesprochen wird. Ich meine, das kann man ja auch mal weiterspinnen, ne? Man könnte ja mal Putin mit Herrn, hier Ukraine, wie heißt er? Zelensky,
1: ja.
0: Man könnte ja mal Putin mit Herrn Zelensky ansprechen.
1: Ja.
0: Oder.
1: Das würde bestimmt gut ankommen.
0: Ich würde jetzt mal, ich habe gerade überlegt, was wäre denn der Feind von Trump, aber es wären ja irgendwie alle, da gibt es ja jetzt keinen Namen, der hervorsteht.
1: Ja, den kannst du einfach mit Trump ansprechen. Das
0: ist sein größter Feind.
1: Schon. Ich glaube schon, ja.
0: Nee, den musst du mit Herrn Obama dann ansprechen.
1: Oh, ja.
0: Ja. Oder Clinton. Oder irgendein Demokrat. Die mag er ja alle nicht.
1: Zuletzt hatte ich
0: oder Herr Kimmel. Ein schönes Bild.
1: Herr Kimmel. Herr Biden.
0: Ja, auch schon.
1: Sleepy Joe.
0: Frau Clinton.
1: Zuletzt, wegen Sleepy Joe, zuletzt gab es so ein schönes Bild von ihm, wo er, wo Trump da so irgendwie so mit seinem ganzen Kabinett irgendwie versammelt ist und er hängt da so, so mit dem Kopf schräg.
0: Der ist ja auch schon 80, ne?
1: Ja. Ich habe einen schönen Kommentar darunter gelesen, wo dann einer sagte so, ja, das Schlafen ist nicht so das Problem, dass er wieder aufwacht. Das ist,
0: das ist alles Satire, hier nicht, Holzo und so weiter. Wir wünschen Ihnen zwar nur das Schlechteste, aber nicht auf unsere Kosten.
1: Nee, ich wünsche dem einen schönen, angenehmen Lebensabend, aber bitte fern von Öffentlichkeit, politischen Ämtern, Verantwortung für irgendetwas. Einfach so, ich dachte, weiß nicht, soll auf seinen, der soll nach Mar-a-Lago gehen und soll da Golf spielen, bis er, weiß nicht, selbst sich einlocht.
0: Ich sag, du sagst jetzt, ich wünsche Ihnen einen schönen, angenehmen Lebensabend, aber bitte bald.
1: Na, das wäre wieder, glaube ich, wieder strafrechtlich relevant.
0: Ach, ja, aber lustig.
1: Ja.
0: trotzdem habe ich noch ihn hier.
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0: Für Herrn Merkel. Also, ich finde, das sollte auch annehmen. Herr Merkel, schön.
1: Herr Merkel, ja.
0: Kann man sich merken. Kann man sich merken.
1: Kann man sich merken.
0: Seufzt. Sehr schön. Ja, Politiker des Monats, Herr Merkel. Einfach, weil es so schön ist. Würde ich auch einfach immer im...
1: Na klar.
0: Ich würde es auch so, ich glaube, ich unterschreibe jetzt auch jegliche meiner E-Mails mit Herrn Merkel, damit sie nicht im Spam-Ordner landen.
1: Ja.
0: Wie es kürzlich passiert ist in Niederösterreich. Da wollte nämlich die Staatssekretärin Ulrike Königsberger-Ludwig einen kleinen Putsch anzetteln und den Landesparteichef Sven Hergovic vom in seinem Amt als Landesparteichef vom Thron werfen und hat dafür einen kleinen Putschversuch online gestartet, in dem sie verschiedene Mitglieder angeschrieben hat über eine neue E-Mail-Adresse, die sie extra dafür angelegt hat. Das Problem war, dass keiner diese E-Mail-Adresse kannte und so 90% ihrer E-Mails im Spam-Ordner ihrer Kollegen gelandet ist.
1: So ein Mist aber auch.
0: Und so ist es leider nicht zum Putsch gekommen. Und nachdem das alles rauskam und es ihr auch wohl ein bisschen peinlich war und so weiter, hat sie dann den Putschversuch auch abgeblasen und hat gesagt, ja gut, dann halt nicht. Also, wenn ich schon am digitalen Filter scheitere, dann möchte ich nicht noch am politischen Filter scheitern müssen. Deswegen.
1: Ach ja, ist immer lustig.
0: Die Ösis so.
1: Die Österreicher.
0: Das mit dem, Putschen haben sie im Blut, aber irgendwie ist das über die Jahre ziemlich verwässert worden.
1: Ja, ich fürchte auch.
0: Das hat in den 20ern in Deutschland noch besser funktioniert.
1: Es ist immer ein Garant für Ulk, wenn Österreich und Politik zusammentreffen.
0: Aber ich wette, die Dame hat trotzdem ein sehr hübsches Bärtchen.
1: Bestimmt, bestimmt.
0: Bin ich mir ganz sicher. Wo wir bei österreichischer Politik sind, das ist ja auch ein bisschen News von gestern, wenn es um Österreich und Politik geht. Es gibt auch Tipps von gestern. Unter anderem geht bei in den sozialen Medien und TikTok und so weiter der Lifehack, so nennt man das ja, der Lifehack herum.
1: Ja.
0: Wie man günstig tanken kann. Und jetzt hör zu. Mhm. Bist du mal gefahren einen Diesel?
1: Ich habe noch nie einen Diesel besessen, aber ich bin auch schon mal einen Diesel gefahren, ja.
0: Gut, aber
1: auch schon mal selbst gefahren.
0: Aber nie im Besitz gehabt.
1: Nein.
0: Hast du schon mal einen Diesel getankt?
1: Ja.
0: Okay. Es gibt nämlich jetzt diesen Lifehack, der dir sagt, wie du viel, viel günstiger deinen Diesel tanken kannst.
1: Mhm.
0: Geh einfach zum Aldi und kauf dir Öl. Also Speiseöl.
1: So.
0: Rapsöl,
1: na klar.
0: Sonnenblumenöl, ich weiß nicht, wie Speiseöl.
1: Ja.
0: Und füll den in den Tank. Dann kannst du fahren.
1: Zu Corona-Zeiten wäre das, glaube ich, nicht günstiger gewesen.
0: Zu aktuellen Zeiten ist es wohl ein bisschen günstiger.
1: Ja.
0: Mein, was zahlst du so für Rapsöl? 1,30 im Moment? So im Dreh?
1: Ja, mag hinkommen, ja.
0: Ist ja einen guten aufgerundeten Euro günstiger, als was du gerade an der Zapfsäule für diese bezahlst.
1: Auf jeden Fall günstiger als das, ja, das ist schon richtig.
0: Da ist es ja schon mal eine Ersparnis. Allerdings ist das absoluter Bullshit. Also es ist zwar so, dass gerade alte Autos, also so bis in die 80er, damit gut betankt werden konnten, weil das wohl relativ ähnlich zu Dieselkraftstoff ist, zumindest für kurze Zeit. Allerdings kommen aktuelle Modelle damit so gar nicht gut klar. Also die würden zwar anspringen, aber es würde auch sehr viel kaputt machen. Ich brech das mal so runter. Also es wäre gar nicht so gut für das Auto. Und ich muss ganz ehrlich sagen, das hätte man mir nicht sagen müssen. Das hätte ich auch so gewusst, weil wenn das tatsächlich eine günstige Alternative wäre, dann hätten die Leute das schon. Also dann wäre das auch allgemein Wissen. Also dann wäre das und dann wäre das auch ziemlich teuer. Dann
1: würde man das halt einfach machen und dann wäre es kein Geheimtipp, wenn das funktionieren würde.
0: Ja. Und das hätte nicht einfach im Jahr 2026 jemand rausgefunden. Das hätte man dann schon immer gemacht.
1: Ja. Ich meine, wenn du jetzt deinen alten Diesel von 76 irgendwie noch rumstehen hast, dann kannst du vielleicht...
0: Kannst du es mal ausprobieren.
1: Weiß ich, das alte Frittenfett aus der Fritteuse dann noch reinmachen, also
0: da,
1: kannst
0: da kenne ich noch Beiträge noch aus, dem Fernseher, aus dem Fernsehen. Aus dem Fernseher früher, da war das zu sehen, wie die Leute da die Imbissbuden abgeklappert haben und da das Fett dann ins Auto gefüllt haben. Das für damals ging das wohl noch. Heute wohl eher nicht mehr so gut.
1: Trotzdem ist es
0: ein Lifehack, der umgeht mit Videos von Leuten, die das machen und so weiter. Und da habe ich keine andere Wahl. Es tut mir leid.
6: Meine Fresse, bist du ein dummes Viech?
0: Zweistufig. Erstmal die Leute, die das sehen und glauben. Weil das ist halt schon dämlich. Leute, und die zweite Stufe ist Leute, die das sehen, glauben und machen.
1: Ja.
0: Ich möchte die Werkstatt sehen, wenn die das Auto danach in die Werkstatt bringen und die fragen, ja, was ist denn los? Und dann, ich weiß auch nicht. Ja, was haben sie ja gemacht? Also, hab das gute Rapsöl von Aldi getankt und dann, Moment, was haben sie? Ach ja.
1: Aber was ich eigentlich, ja.
0: Ich glaube, du wolltest auch, erzähl du.
1: Ich wollte noch zu dieser News, weil du hast noch einen Aspekt.
0: Ja genau, dazu News wollte ich so kommen, bisschen, aber erzähl
1: okay,
0: gerne
1: ja, dann,
0: du.
1: Dann tu du. Weil ich fand diesen juristischen Aspekt noch besonders geil daran, dass man wenn man das macht und wenn man einen Motor hat, der das aushält, dann ist es aber trotzdem schwierig, weil du musst das Ganze beim Hauptzollamt anmelden, weil wenn du anfängst, das Speiseöl für diese Zwecke zu benutzen, dann unterschlägst du quasi ansonsten quasi Kraftstoffsteuer. Ja. Du begehst Steuerhinterziehung, wenn du das machst, ohne das anzumelden. Ja. Das ist natürlich auch nochmal besonders schön.
0: Das ist das Deutscheste, was ich je gelesen habe.
1: Bürokratie, fantastisch.
0: Das ist so der Wahnsinn, wenn du zum Aldi gehst und dir Öl kaufst und dann sagst, oh gut, das tue ich jetzt mal in meinen Diesel rein.
1: Ja.
0: Dann bist du Steuerunterschlager, weil damit umgehst du das Energiesteuergesetz. Das ist der Wahnsinn. Das ist das Geilste überhaupt. Das ist so deutsch.
1: Das ist fantastisch, ja.
0: Also das ist so deutsch, da keine Ahnung, da würde ich beim Rapsöl kaufen schon den rechten Arm heben. So deutsch ist das. Das ist der Wahnsinn.
1: Ja.
0: Schön, dass du es angesprochen hast. Ich wollte es auch tun, aber schön, dass wir beide den gleichen Gedanken hatten mit, das muss erwähnt werden.
1: Ich fand das absolut wichtig. Das fand ich tatsächlich, das war so die Sahnehaube auf der News.
0: Ja. Ich fand es beim Lesen auch schon toll. Ach ja. Apropos Sahnehaube, wenn man dann mit dem Auto fährt, also wenn es dann fährt, mit Rapsöl getankt und dann bist du unterwegs, ne? Dann solltest du aber auch keine Dinge aus dem Auto werfen. Und komischerweise habe ich zwei News, wo Dinge aus dem Auto geworfen wurden. Beide in Deutschland, selbstverständlich. Weil einmal in Bielefeld.
1: Das gibt's ja gar nicht.
0: Doch, bei... gibt's ja wohl. In Bielefeld ist ein junges Paar mit ihrem Hund spazieren gegangen. Und wurden dann von einem vorbeifahrenden VW Golf mit einem Drucker beworfen. Also einen Computerdrucker. Einen 5 Kilogramm schweren Computerdrucker.
1: Das ist schon mal nicht so nett, würde ich sagen.
0: Ja, also einfach random. Einfach einen Drucker abgeworfen.
1: Das macht, vielleicht macht ja auch Aua.
0: Vielleicht war das der örtliche Druckerverleih, ich weiß das nicht. es gibt doch von, ich glaube, es ist HP. Oder HP hat so einen Service, wo du Patronenabo abschließen kannst, wo du halt immer, wenn es alle geht, automatisch direkt neue Patronen zugeschickt bekommst. Vielleicht war das so ein HP, die haben das halt jetzt so einen Schritt weiter. Also wenn der Drucker kaputt geht, bringen die gleich einen neuen Drucker rum. Und das ist, ja, die Fahrer, die Boten sind halt unter Zeitdruck heutzutage, ich weiß das nicht.
1: Aber deswegen heißt das auch Patrone, weil ein Drucker ist eine Waffe.
0: So.
1: So.
0: So wird ein Schuh draus.
1: Da ergibt sich das jetzt wieder, ja.
0: Liebe Kinder, werft keine Drucker aus dem Auto. Und dann gibt es noch eine andere News, wo ein junger Mann verurteilt wurde, der beim Autofahren einer Jungfrau hinten sehr dicht aufgefahren ist, sie bedrängt hat mit Lichthupe und ähnliches, sie dann überholt hat und beim Überholen Eier aus dem Auto geworfen hat. Woraufhin ein Ei dann auch auf ihrer Scheibe landete, ihr die Sicht nahm und sie einen Unfall baute. Nicht so schön.
1: Im Wagen vor mir fährt ein junges Mädchen. Ich fahr vorbei und werf ein Ei nach ihr.
0: Dann hat sie sich überschlagen und ich bin sehr schnell gefahren. Mein Gott, hoffentlich kommt bald der Krankenwagen. Radda, radda, radda, radda, radda, radda, radda, radda. Ja. Na, nee,
1: kann man machen.
0: Er war ja gar nicht schuld. Er hat sich nämlich auf der bei der Verhandlung herausgeredet und sagte, die Frau hat das Auto ja selbst auf die Scheibe geworfen und ähnliches.
1: Ja, klar.
0: Ja.
1: Wie man so tut.
0: Ja. Na gut, vielleicht wollte sie ihn mit dem Ei bewerfen, aber in der Vorwärtsbewegung kam es halt rückwärts.
1: Das kann sein.
0: Kann natürlich sein. Aber es wurde ihm nicht geglaubt. Er wurde tatsächlich, weil er wohl ein bisschen doof ist, nach Jugendstrafrecht, weil er wohl sehr unreif ist, verurteilt und hat jetzt Fahrverbot und muss Geld zahlen und so weiter.
1: Gut, wer im Straßenverkehr Eier wirft, dem würde ich ja vielleicht auch eine gewisse Unreife unterstellen. Das kann man, kann man nach

0: Vollziehen.
1: Wer hat einfach Eier im Handschuhfach liegen oder keine Ahnung?
0: Eier, wir brauchen Eier.
1: Ja, das war der Sohn von Oliver Kahn. Ich wollte gerade Boris Becker sagen, das war ein anderer.
0: Ja.
1: Ist das bekloppt?
0: Verrückt.
1: Ich habe noch zwei lustige kleine News. Wollen wir noch beide reinnehmen oder willst du für einen entscheiden?
0: Mal komm, mal beide.
1: Also,
0: hier.
1: Wir
0: sind noch nicht paar arme Leute.
1: Der Chef der Fastfood-Kette Five Guys ist halt sowas wie Burger King nur in Amerika. Mhm. Wo es natürlich kein Burger King gibt. Also ist eine Burgerkette, so Five Guys.
0: Ich kenne die nur von so einem.
1: Von dem Meme.
0: Von dem Meme, ja. So irgendwie, einer hat gekündigt, weil nur noch IV aufleuchten. Kennst du das nicht?
1: Ach so, nee, ich hatte ein anderes im Kopf tatsächlich. Es war ein Interview mit irgendwelchen Marvel-Darstellern. Ich glaube, Pedro Pascal und noch jemand anderen. Oder okay. Was Ryan Gosling. Ich weiß nicht mehr, wer es war, aber die wurden gefragt die Interviewerin gesagt, ja, wenn sie denn zu Hause ist, dann lässt sie sich's nochmal mit Five Guys gut gehen lassen. Und die waren völlig verwirrt, weil sie den gar nicht kannten. Das glaube ich in Australien Five Guys. Und die waren in Australien zu Werbetouren, kannten das nicht, Five Guys. Und das klang dann so, als würde sie sich von fünf Männern noch durchgehen nehmen lassen. Und ich sag so, hä? Wo muss denn los sein? Das kenne ich. Aber
0: ich kenne nur ein Bild von so einer Filiale, wo so ein Teil der Leuchtschrift ausgefallen ist und dann steht da statt Five Guys steht nur noch IV Guys und dann stand unten drunter die Bildunterschrift Looks like one guy quit. Also Four Guys dann halt eben. Und dann aber noch ein Folgebild unten drunter, wo dann das I auch noch ausgefallen ist und dann so Never mind, he came back.
1: Okay.
0: Das, eigentlich kenne ich es nur da, ja.
1: Ja, ist vielleicht ein ähnliches Desaster, wie was jetzt passiert ist, weil die hatten die Idee, indem sie eine Werbeaktion machen. Und zwar, wenn du einen Burger kaufst, kriegst du einen kostenlos dazu. Und mit dem Andrang, der dann da kam, hat keiner gerechnet. Der hat wohl alle Server überlastet, der hat die Apps abstürzen lassen, der hat komplett die Rationen in den Burgerketten aufgebraucht. Mit den Andrang hat keiner gerechnet von denen. Und deswegen hat der der Gründer der Burgerkette, $1,5 Millionen seines eigenen Vermögens gespendet, was er eigentlich, so heißt es, für private Zwecke nutzen wollte.
0: Ja.
1: Wahrscheinlich sich ein goldenes Klo in den Beifahrersitz bauen lassen, ich weiß es nicht. Aber hat er gespendet an 1500 Beschäftigte in seinen Filialen. So als Entschädigung, tut mir leid, habe ich ein bisschen unterschätzt, ich weiß, ihr hattet viel zu tun dadurch und hier kriegt ihr ein bisschen Geld von mir. Hat dazu noch gesagt, ich möchte ja nicht, dass mir morgen jemand in den Rücken schießt. Ja, okay.
0: Ja, okay.
1: Kann man mal machen. Ich finde es sympathisch, klingt auch nach viel, aber 1,5 Millionen durch 1500 sind auch nur in Anführungsstrichen 1000 Euro. Ja, aber es ist nett, glaube ich. Ich glaube nicht, dass ihn das wehgetan hat. Ich glaube, das war Portokasse für ihn. Aber kann man mal machen.
0: Kann man machen, ja. Ist richtig.
1: Kann man machen, muss man aber nicht. Ähnlich wie auch die letzten News, die wir heute haben. Es gibt eine neue Bezahlart in Deutschland.
0: Mhm.
1: Man weiß ja, du kannst mit EC-Karte, EC gibt's nicht mehr, ne? Wie heißt es? Sparkassenkarte,
0: heißt du Guthabenkarte. EC noch?
1: Nee, EC gibt's als Technik nicht mehr, aber alle sagen EC. Guthabenkarte heißt es, glaube ich, eigentlich. Aber egal, oder mit Feine, Kreditkarte kannst du bezahlen. Du kannst kontaktlos bezahlen, du kannst mit dem Handy bezahlen. Kannst auch mit dem Arsch bezahlen in gewissen Bereichen.
0: Du kannst auch mit dem Leben bezahlen.
1: Rata, rata, rata, rata. Aber!
0: Ja.
1: Jetzt kannst du auch mit dem Finger bezahlen.
0: Mit dem?
1: Der deutsche Proktologen... ja, genau, mit dem. Das Schweizer Startup Smartchip hat nämlich einen NFC-Bezahlchip bezahlt, der auf deinem Fingernagel angebracht wird.
0: Auf dem?
1: Und dann kannst du deinen Finger auf NFC-Geräte halten und damit bezahlen. Würdest du das tun wollen?
0: Nein, ich hätte immer Angst, mir...

0: jemand den Finger absägen, um irgendwie mit meinem Geld bezahlen zu können. Da habe ich Angst vor.
1: Das ist irgendwie total dämlich, aber auch berechtigt.
0: Das ist, ja, ne? Das ist, nein, da habe ich Angst vor. Das möchte ich bitte nicht.
1: Würde ich so machen. Ja. Der Nachteil von dem Ding ist halt, der Fingernagel wächst. Irgendwann wächst das Ding raus. So nach 6 bis 8 Wochen.
0: Das ist natürlich tatsächlich scheiße. Und bei mir wachsen die Fingernägel relativ schnell. Das ist aber das, noch beschissener.
1: Das ist vielleicht auch die Idee dahinter, weil der Chip muss dann zerstört werden. Den kann man wohl nicht wiederverwenden, wenn er einmal angebracht ist. Und wenn man es so möchte, muss ein neuer Chip angebracht werden. Das heißt, so alle 2 Monate muss so einen neuen Chip am Finger anbringen lassen, der, keine Ahnung, 10.000 Euro kostet.
0: Gut, dass das keinen Müll erzeugt auch.
1: Ist vielleicht auch eine Geschäftsidee, die dahinter steht.
0: Also ja, aber eine beschissene.
1: Ja, vor allem beim Proktologen, du.
0: Stell dir mal vor, ja, und dann reißt noch der Handschuh und dann...
1: Ne, stell dir mal vor, der steckt dir seinen NFC-Finger rein und dann macht es auf einmal bling und er ist 30 Euro los und denkt, sag mal, was hast du dir in den Arsch gestellt?
0: Bitte entnehmen Sie Ihre Ware.
1: Guckt später auf seine Kreditkarte und dann steht da irgendwie zensiert. Ich weiß nicht. Schlimm. Nein, möchte ich nicht. Können wir wegkommen vom Proktologen?
0: Ich bin auch dafür.
1: E.T. nach Hause bezahlen.
0: Hoffentlich ist der Finger nicht braun.
1: Ist das dumm? Das ist rassistisch. Das darfst du so nicht sagen. So. Nächstes Ding hier auf der Liste.
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1: Die Top 3 Best and Worst.
0: Yay.
1: Heute geht's auch um die Worst. Wir haben
0: heute geht's um die Worst.
1: Ausgelost. Heute geht es um Werbejingles und Slogans. Und ich hab's überlegt, hatten wir sowas nicht schon mal? Weil ich in Listen geguckt, nein, wir hatten mal Werbefiguren, über die wir gesprochen haben.
0: Ja, stimmt.
1: Wo wir auch so ein bisschen über Slogans so angerissen haben, aber das war nicht Hauptthema.
0: Ist ja artverwandt, ja.
1: Artverwandt geht es heute auch los. Ich habe mich sehr schwer getan bei Erstellen der Liste, weil eigentlich alles, was ich gefunden habe, für mich Worst war. Ich finde halt Werbung so scheiße.
0: Ja.
1: Es fiel mir sehr schwer, da was Großes zu suchen, wo ich sage, oh, das ist schön. So, Ich hoffe, man verzeiht es mir. Aber, bevor wir dazu kommen, ich habe neben Best und Worst noch eine dritte Kategorie mir rausgesucht.
0: Mediumst.
1: Nee. Die Werbejingles, wo sich wirklich keiner eine Mühe gegeben hat.
0: Okay. Da bin ich aber sehr gespannt.
1: Möchtest du, wollen wir die zuerst machen oder wollen wir die hinten als Highlight hinten dran?
0: Wir machen. Dann hängen wir sie als Highlight hinten dran.
1: Okay. Dann räumen wir doch das Feld von hinten auf und Alex, du sagst mir mal, was halt ist. Auf Platz 3 deiner Worst-Liste geschafft, der Werbejingles und Slogans.
0: Wohnst du noch oder lebst du schon?
1: Ah.
0: Dieser Scheiß. Ja, du darfst jetzt wieder raten.
1: Die Schweden.
0: Die Schweden.
1: Die Schweden.
0: Ikea. Die Schweizer. Nein. die Schweden, ja. Dieser pseudo-philosophische Werbeslogan von Ikea.
1: Ich glaube, wir haben uns auch mal sehr über hier schraubst du noch oder wohnst du schon lustig gemacht. Ja, kann ich verstehen. Lass ich gelten. Alle bekloppt. Alle bekloppt hier.
0: Ist
1: die
0: doof.
1: Smörrebrötz
0: ist
1: da
0: doof.
1: Hinten.
0: Ja.
1: Ich habe was Ähnliches. Das ist nämlich auch eine Frage.
0: Ich finde sowieso, sorry, dass ich nochmal reingerät, ich finde sowieso, Ikea-Werbung ist meistens auch merkwürdig.
1: Ja, aber ich glaube, das ist der Sinn dahinter.
0: Ja, aber es ist nicht auf angenehm, es ist nicht gut merkwürdig. Es gibt Sachen, die sind...
1: nicht so wie
0: die
1: wir.
0: Es ist nicht, wenn ich einen David Lynch Film gucke, dann ist der interessant merkwürdig. Aber Ikea-Werbung ist halt langweilig merkwürdig.
1: Du bist auch der einzige Mensch, der David Lynch Film, der fucking Mulholland Drive oder so, mit Ikea-Werbung vergleicht. Oder in einen.
0: Ja, einfach nur, wenn ich, weil.
1: Wenn es um Merkwürdigkeiten geht, genau.
0: Merkwürdigkeiten geht, dann bin ich schnell bei David Lynch.
1: Okay. Ich habe aber einen ähnlichen Slogan, weil da geht es auch um eine Frage, die gestellt wird. Und das war nämlich der Bobbele, der früher gefragt hat, bin ich schon drin, oder was? Das geht ja einfach.
0: Bin ich da schon drin, oder was?
1: Das geht ja einfach. Den muss

0: Das ist ja einfach, oder so. Das geht ja einfach.
1: ich weiß es nicht mehr, keine Ahnung.
0: Ja.
1: Das hat sich auch eingebrannt und das ist dieses, bin ich schon drin oder was? Nee,
0: Boris, bist du nicht. Komm, du bist raus. Du bist einfach nur raus.
1: Das finde ich fast so schlimm wie deinem Platz 2.
0: Ja, und mein Platz 2 ist ein Verwandter quasi von einem, den ich schon knapp vorbei hatte. Und es ist Geiz ist geil.
1: Oh, das war Saturn.
0: Mhm.
1: Nicht Mediamarkt, sondern Saturn.
0: Ja.
1: Okay. Man kann Geräte bei Saturn kaufen, für die man das braucht. Nämlich Waschmittel. Ist der neu? Nein, mit Perwoll gewaschen. Und das habe ich vor allem deswegen drin, weil dieser Spruch ist im Leben so oft gemacht worden, auf die Frage, ist von der, die das neu? Nein, mit Perwoll gewaschen.
0: Von Leuten, die sich sehr lustig fühlten dabei.
1: Ja. Mein verrückter Nazi-Onkel.
0: Zum Beispiel, ja.
1: Das ist, es gibt halt so Slogans, die kennt jeder, die in den Sprachgebrauch übergegangen sind, aber halt nicht im positiven Sinn. Nee, find ich nicht gut. Nee. Dann lieber nicht Perwoll benutzen. Und dazu wird tatsächlich schon bei deinem Platz 1 der Worst angelangt und natürlich bekommst du auch einen Wirbel des Trommels.
0: Ja, und ich muss natürlich sagen, wenn ich jetzt bei meinem Platz 1 ankomme, dann erst dann ist der Platz 1 der Platz 1. Es ist das Auto
1: das
0: von VW.
1: Auto. Das Auto. Ist das Christian Brückner, der es gesprochen hat?
0: Ich bin mir gar nicht sicher. Das kann sein, ja. Es ist auf jeden Fall auch eine sehr bedeutungsschwangere.
1: Das Auto.
0: Ja, es ist so, auch so diese ganze Habitus dabei, ja. Weißt du, es ist eine Sache,
1: als wenn er seine ganzen Vorfahren geschändet hat, um dir zu sagen,
0: ja,
1: dass das Menschlichkeit ist, dass das für dich ist und nur, wenn du wirklich Mensch bist, dann ist das dein Auto. Das Auto.
0: Und ein Mensch ist Mensch.
1: Und den möchte ich nicht als Werbestimme.
0: Nee, auch nicht.
1: Ja, dann ist das Auto. Fänd ich aber schön in Autowerbung, wenn dann anfangen, ich drehe schon seit Stunden hier so meine Runden.
0: Nein, aber um nochmal auf das Auto zurückzukommen, das ist ja nicht mit dem Augenzwinkern, das ist ja einfach so, das ist so gestelzt und so überheblich, irgendwie so unsympathisch auch. Ich finde einfach die Art und Weise, wie dieser Slogan so aufgemacht wurde, fand ich abstoßend und unsympathisch.
1: Alex hat darauf gleich seinen alten Golf verkauft und sich einen Opel geholt.
0: Ja. War ein VW und ich habe dann einen Ford geholt, aber ja.
1: Okay, vielleicht war es auch so.
0: War ein Polo, wollte ich sagen. VW
1: ist ja ein VW. VW Polo.
0: Ja. Aber ich hatte keinen Golf, ich hatte ein Polo und habe mir einen Ford geholt. So.
1: Mit Rapsöl-Dieselantrieb.
0: Natürlich.
1: So.
0: Du weißt ja, die älteste Automarke in der Bibel und sie sündigten in einem Ford.
1: Der tat weh.
0: Ja, der tut sehr weh, aber.
1: Manta, dachte ich, ich hätte hier den Scheiß. Dann kommen wir zu meinem Platz 1. Ich wollte einen Manta-Witz machen, aber irgendwie habe ich es verkackt. Ich habe tatsächlich den Manta-Witz verkackt, das ist sehr schlimm.
0: Ja.
1: Dann klappt's auch mit den Nachbarn.
0: Oh, was war das denn? Das war hier dieses...
1: Ich bin mir gerade selbst nicht sicher, aber ich glaube, es war Kalkonit.
0: Kalkwaschmittel. Kalkonit kann sein, ja. Kann gut hinkommen, ja.
1: Und wir hatten mal drüber gesprochen, die drei großen Panik machen in unserer Kindheit. Ich habe immer gesagt, ich habe gedacht, dass die drei großen Sachen, vor denen ich aufpassen muss im Leben, auch als Erwachsener, wäre einmal das Bermuda-Dreieck. Da muss man sich vor nachnehmen. Dann ist es einmal Treibsand.
0: Ja. Auch ganz wichtig. Und dass die Gläser stumpf werden.
1: Und du hast ja gesagt, bei dir ist es, dass die Gläser stumpf werden und die Nachbarn dann sagen, oh, das geht aber gar nicht hier.
0: Das ist richtig.
1: Diese Panikmache, dass man glaubt, wegen stumpfen Gläsern würde man schlechten Eindruck bei den Nachbarn machen, das ist so spießig. Das ist der Wahnsinn.
0: Das stimmt.
1: Und das lief früher im Kinderfernsehen.
0: Ja.
1: Hat uns geprägt. Stumpfe Gläser. Ich habe noch nie im Leben ein stumpfes Glas gesehen, außer in der Werbung.
0: Oh, wo du gerade sagst, Kinderfernsehen, da fällt mir noch so ein Jingle ein, den man heute nicht mehr machen dürfte. Es gab kennst du noch die Aquamaler? Alle was? Maler, Aquamaler, Wasser. Spiel gut.
1: Wasser, für meine neuen Aquamaler. Ja, alle Maler, Aquamaler. Oh. Das war, glaube ich, ein Kind, was schwarz angemalt wurde, ne?
0: Ich glaube, geblackfaced und in so einer
1: Araber.
0: So ein Kaftan irgendwie. Ja.
1: Alle Maler, Aquamaler. Ja. Aber schön war es auch.
0: Schön war die Zeit, ja.
1: Kommen wir in die Worst, in die Bestliste. Von der Worstliste ja. Noch schlimmer in die unterste Worstliste. In die Bestliste, knapp vorbei. Was hat es da nicht reingeschafft bei dir?
0: Nichts geht über Bärenmarke, Bärenmarke Qualität. Weil irgendwie mag ich den Jingle.
1: Ja, der Bär ist ja auch niedlich, ne?
0: Ja, das ist süß.
1: So ein niedliches Bär.
0: Nichts geht über Bärenmarke, Bärenmarke Qualität.
1: Bärenmarke. Erst dann wird aus der Milch die Milch.
0: Ja, genau.
1: Hast du noch was?
0: Nein, das. Okay. Sag du mal was.
1: Ich habe etwas für dich, mein lieber Alex. Bitte ein Bit.
0: Ach ja.
1: Finde ich ganz schön. Auch so die Überlegung, was machen wir? Bit, was könnte man da machen? Bitte ein Bit. Das nehmen wir, klingt gut. Geht ins Ohr, bleibt drin, prickelt, ist schön. Dann habe ich einen, den finde ich einfach pragmatisch. Ich finde pragmatisch praktisch gut. Also quadratisch praktisch gut. Ist, glaube ich, hier Rittersport, glaube ich, ne?
0: Rittersport, ja.
1: Quadratisch praktisch gut. Finde ich einfach pragmatisch gut. Also.
0: Erst dann wird aus dem Quadrat das Quadrat.
1: Ja. Dann habe ich einen, der tatsächlich einen ähnlichen Duktus hat, wenn er redet, nämlich dafür stehe ich mit meinem Namen. Und diese Werbung gibt es ja seit so vielen Jahren. Ich glaube, das ist gar nicht, also das, ich glaube, das ist ein Schauspieler. Nee,
0: mittlerweile ist der Sohn.
1: Ach, das ist also, der Sohn.
0: Ursprünglich war das
1: der Vater?
0: Dafür stehe ich mit meinem Namen, war Klaus Hipp.
1: Klaus Hipp.
0: Ursprünglich.
1: Und jetzt ist es
0: Jerome. Jetzt ist es, glaube ich, mittlerweile der Sohn. Ja.
1: Jerome.
0: Karl-Heinz Hipp. Karl-Heinz war der Opa, glaube ich.
1: Jerome Hipp.
0: Der hippe Jerome.
1: Ja. Und so wird aus einem Namen der Name.
0: Vor allen Dingen, da dachte ich auch immer, weil Klaus Hipp, der wurde mit C geschrieben. Und wenn einer Klaus mit C schreibt, dann ist das ja schon was Besonderes.
1: Ja. War schon ziemlich hip.
0: Da weiß es schon. Das ist schon ein besserer Typ irgendwie.
1: Weißt du, ich mag einfach dieses Bild von einem alten Mann, der dir Babynahrung empfehlen würde und sagt, das ist gut.
0: Na klar.
1: Dafür stehe ich mit meinem Namen. Ja. So, das weiß ich, ist mir sympathisch, auch wenn er tot ist. Jetzt halt der Jerome. Aber ist in Ordnung.
0: Jetzt der Jerome.
1: Jetzt der Jerome und dann als nächstes kommt die Marie. Ich weiß das nicht.
0: Durchaus.
1: Damit bin ich durch, dann sag mir doch mal. Mein lieber Alex, was hat es auf Platz 3 der Bestliste der Werbejingles bei dir geschafft?
0: Ja, der Mais marschiert. Ja, der demonstriert. Ganz famos, sensationell. Lecker, lecker, Bonduell. Und dann, nachdem der Song durchgelaufen ist, kommt noch Bonduell ist das famose Zartgemüse aus der Dose. Das ist schon ein geiler Reim. Bonduell ist das famose Zartgemüse aus der Dose.
1: Das spricht dich nur an, weil das dein Reimschema entspricht.
0: Ja.
1: Da willst du doch gleich über den Hitis reden.
0: Ich singe auch immer mit, aber ich singe immer Bonduell ist das famose Hartgemüse aus der Hose. Ja, Entschuldigung.
1: Da tun sich Abgründe auf bei dir, mein lieber Alex.
0: Das ist richtig.
1: Okay, kann ich nichts so sagen, aber lass ich gelten. Ja. Bei mir auf Platz 3 ist etwas, dass ich ein Slogan, der mir eigentlich relativ wumpe ist, aber ich liebe ihn im Zusammenhang mit einem bestimmten Werbespot. Also gab es ganz viele Werbespots.
0: Jetzt bin ich aber gespannt wie ein Bettlaken. Ich drehe hier schon die Flaschen um.
1: Was machst du denn da? Das ist ja der Wahnsinn.
0: Ich muss mal. Mir tut das. Ich bin ja ein alter Mann, das Knie tut mir weh.
1: Sag mal, kackst du gerade?
0: Nein! Nein, was machst du? Ich streck mir das Knie aus. Mir tut das Knie weh. Ich strecke gerade mein Knie.
1: Das ist nicht schön.
0: Ich habe

0: Schmerzen.
1: Ja, das sehe ich.
0: So.
1: Das sieht man ja an.
0: Bitte?
1: Wobei, ich bin bei Red Bull. Den Slogan kennt jeder.
0: Ah.
1: Red Bull verleiht Flügel.
0: Das ist richtig.
1: So, aber ich liebe einen bestimmten Werbespot. Und da geht es um eine große Hündin, die zu sehen ist, die plötzlich ganz viele Babys bekommt.
0: Mhm.
1: Und dann sieht man halt den Vater daneben und es ist ein winziger Dackel. Und dann sagt man sich, wie funktioniert das? Aber dann trinkt er. Also Red Bull verleiht Flügel, ne? Mag ich. Ist mein Humor.
0: Geil. Du magst doch keine Hunde.
1: Die sind ja gemalt.
0: Ach so. Dann geht's, ja.
1: So, dann dein Platz 2 bitte.
0: Mein Platz 2, den muss ich quasi erklären. Es gab von Microsoft in den 90ern einen Werbeslogan für, ich glaube, für Windows oder auch allgemein für Microsoft. Der lautete, where do you want to go today? Also wohin möchtest du heute gehen? Und dann gab es als Reaktion darauf einen Linux-Werbeslogan, der lautete, where do you want to go tomorrow? Verstehst du? Wohin willst du morgen gehen?
1: Um quasi dieses, die Zukunft.
0: Ja. Und der war offensichtlich so effektiv, dass Microsoft dagegen geklagt hat und die eigene Werbekampagne eingestellt hat.
1: Okay. Das ist gar nicht mal so blöd.
0: Die wurden richtig schön geowned da, wie die Jugend heutzutage sagen würde. Oder die Jugend vor 15 Jahren.
1: Das erinnert mich daran, wie McDonald's irgendwo Skandinavien das Patentrecht, aber den Markennamen Big Mac sich nicht patentieren lassen könnte und irgendeine Burgerkette dann den Burger rausgebracht hat, definitiv kein Big Mac. So. Ja, wir sind hier die Sendung von gestern, deswegen kann ich mich damit nicht anschließen, aber
0: tja.
1: Ja. Ich habe auf Platz 2 etwas, wo wir auch,
0: ja,
1: was mir gerade wegen des Sprechers sehr imponiert, beziehungsweise mir sehr am Herzen liegt. Sagen wir mal so. Die Werbung ist, ja, jeder kennt die Werbung, und wenn ich dir jetzt sage, dass Manfred Lehmann sie gesprochen hat, dann sagst du
0: 20% auf alles außer Tiernahrung.
1: Außer Tiernahrung.
0: Ja. Außer Tiernahrung. Das ist so. Das wirkt auch so völlig willkürlich, ne? Aber irgendwie.
1: Es ist willkürlich, und dass man das so als also wirklich über Jahre auch im Radio und Fernsehen dieses 20% auf alles außer Tiernahrung. Ja, aber okay. Warum habt ihr überhaupt Tiernahrung als Baumarkt? Was war Praktika, war das, ne? Aber die sind auch pleite gegangen. Frag dich mal, warum.
0: Ja. Manfred Lehmann war zu teuer.
1: Ich liebe Manfred Lehmann, deutscher Sprecher,
0: ja,
1: von, also die deutsche Stimme von Bruce Willis, Kurt Russell, Gérard Depardieu. Viel spricht er nicht mehr, ne? Der eine Alzheimer, der andere gecancelt, irgendwo in Russland unterwegs. Kurt Russell spricht er noch, aber so viele sind da nicht mehr übrig.
0: Schade. Aber er ist ja auch nicht mehr der Jüngste. Dann hat er ein bisschen Ruhe.
1: Aber sehr sympathischer Mann, weil ich den mal so in Interviews gesehen habe und so weiter. Den mag ich.
0: Ja.
1: Weißt du, was ich auch mag?
0: Mein Platz 1.
1: Ja. Yeah.
0: Da wirst du jetzt im Leben nicht drauf kommen, was ich als Platz 1 gewählt habe.
1: Ne?
0: Nicht unbedingt, weil ich es besonders mag, aber weil ich es auf seine eigene Art und Weise sehr geschickt finde. Und deswegen ist das jetzt das Müsli von Seitenbacher. Ja, das wird allgemein gehasst, aber jeder kennt es.
1: Ja.
0: Ja.
1: Und ich glaube,
0: das Seitenbacher Müsli.
1: Deswegen mag man dich auch nicht.
0: Ja, das ist richtig. Ich finde es aber, weißt du, wenn du eine Werbestrategie fährst, dann musst du sie bis zu Ende fahren. Und in dem Falle hat man sich bei Seitenbacher gesagt, komm, wir lassen hier unseren Chef einfach irgendwie bescheuert dass den Namen einsprechen und wir ziehen das durch. Über Jahrzehnte und bis ans Ende der Welt. Wir nerven einfach die gesamte Welt damit, bis es jeder mal irgendwann gehört hat und es sich überall in den Hirn eingebrannt hat.
1: Es ist einfach wie so ein schleichender Virus und irgendwann ist es überall drin. Bis es nur noch das Seitenbacher Müsli gibt und nichts anderes mehr.
0: Ja, richtig.
1: Als alles, richtig. Nicht nur als Nahrungsmittel, auch als Dichtungsmasse und
0: alles.
1: Gleitmittel und
0: ist wahrscheinlich jetzt schon besser dafür als Müsli.
1: Oh Gott, okay. Darf ich zu meinem Platz 1 kommen?
0: Ich bitte darum.
1: Mein Platz 1 hat sich festgesetzt, weil ich mir vorhin auch alte Werbung angeguckt habe und auf einmal in meinen hintersten Synapsen etwas aufploppte, eine lang verdrängte Erinnerung. Nämlich die Werbung. Oh, ich hoffe, ich kriege das noch zusammen. Schreiner, was machst du denn noch da? Gestern verreckt mir die Karre und heute dieser Scheiß hier. Chef, Chef, der Mann kann nicht lesen. Wie bitte? Der Mann kann nicht lesen. Du kannst nicht lesen? Oh, das ist mir all die Jahre nicht aufgefallen. Und dann über 40 Millionen Deutsche können weder lesen noch schreiben. Schreib dich nicht ab. Lern lesen und schreiben. Alpha Telefon Münster.
0: Das Alpha-Telefon Münster, ja. Alpha-Telefon. Ich kenne das auch.
1: Dieses noch. Über 40 Millionen. Aber dieser Werbespot, der hat sich so eingebrannt, ne? Dieses, was, Robert heißt? Robert, ne? Ich weiß nicht, wie soll ich schreiben?
0: Rupert.
1: Ich weiß das nicht mehr.
0: Doch.
1: Aber dieses, gestern verreckt mir die Karre,
0: Rupert.
1: Dann läuft die alte weg und jetzt dieser
0: Heute
1: Scheiß.
0: Kam mit der alten und jetzt diesen Scheiß. Welcher Depp hat denn das dann aufgestellt? Chef. Könnt ihr nicht lesen oder was? Seid ihr alle zu blöd?
1: Chef, nicht. Chef, Chef, der Mann kann nicht lesen. Der Mann kann was nicht? Der kann nicht lesen. Du kannst nicht lesen? Und das ist mir all die Jahre nicht aufgefallen. Achso, dann sagt er ja noch, da müssen wir was machen. So, und dann nimmt er ihn doch im Arm und dann gehen sie so zusammen.
0: Ja. Diese Bin ich entlassen?
1: Stimmt. Das ist ein Meisterwerk. Das ist ein cineastisches Meisterwerk.
0: Das ist wirklich ein Meisterwerk.
1: Du hast vorhin David Lynch in den Raum geworfen, ich nehme den anderen, der, ich sage hier, der David, hier, Fight Club, David Fincher.
0: Ach, Fincher, ja.
1: David
0: Fincher
1: hätte sich besser drehen können. Das.
0: Ja.
1: Ja. Schreib dich nicht ab, lern lesen und schreiben. Das ist mein Slogan.
0: Die erste Regel des Alpha-Telefons Münster, wir reden nicht über das Alpha-Telefon Münster.
1: Schön. Aber ich habe mir noch ein paar Sachen rausgesucht, wo ich gesagt habe, da hatten wirklich.
0: Jetzt bin ich.
1: Da hatte gar keiner Bock drauf, irgendein Werbejingle in der Werbe in der Snackpause da vom Praktikanten sich aufschreiben zu lassen.
0: Ja.
1: Teilweise auch Dinge, wo ich mir sage, okay, Kreativität war was anderes, aber teilweise auch Dinge, die ich gar nicht kannte, wo ich hier einfach gelesen habe und dachte, okay, nehme ich. Ist jetzt nicht so viel, ich habe nur ein paar, also gab es bestimmt noch viel, viel mehr. Aber ich habe den Slogan gelesen, wo ich mir wirklich gesagt, also muss man vorstellen, so eine Versammlung von Leuten, die sagen, wir brauchen neuen Slogan, so brainstormen. Jetzt haut man ein paar Dinger raus und es geht um die Marke Dime.
0: Mhm.
1: Kennst du den Slogan zur Marke oder einen ehemaligen Slogan? Ich weiß es nicht, ob es immer noch der Slogan ist, aber von Dime.
0: Kann ich jetzt nicht behaupten.
1: Schokobonbon, ich weiß aber, was ich meine, ne?
0: Ja, ja.
1: Und dann musst du dir vorstellen, er saß in der hintersten Ecke, sagte einer, nachdem keiner was gesagt hat, ne? Sagt er, Dime. Zu Dime sagt keiner nein. Und alle.
0: Oh.
1: Der Wahnsinn. Beförderung.
0: Ah. Das knarzt aber im Gebälk. Ja, das ne? ist, ja.
1: Aber ich hab auch einen viel bekannteren, den du auch kennst, den jeder kennt.
0: Ja.
1: Bei Vielmann. Bei Vielmann saßen die zusammen und haben gesagt so, Schröder, wir brauchen irgendwas. Ja, Vielmann, worum geht's bei Vielmann? Brillen, Vielmann. Vielmann, da geht's um Brillen. Was machen wir mit Brillen, Vielmann? Brille, Vielmann und alle. Sie sind ein Genie.
0: Unfassbar. Da musste erst mal drauf kommen. Das ist ja
1: Brille, Vielmann.
0: Fantastisch.
1: Das ist ja. Also das war da. Also
0: das ist das Produkt und der Name. Das ist fantastisch. Das ist unfassbar.
1: Aber noch mit einem Doppelpunkt dazwischen. So.
0: Und das, weißt du, und ohne den Doppelpunkt wär's doof gewesen. Aber mit dem Doppelpunkt.
1: Hättest ja missverstehen können. Brille, Fragezeichen, Vielmann, Ausrufezeichen. Aber nein, es ist Brille, Doppelpunkt, Vielmann, Punkt.
0: Jetzt stell mal vor, die hätten gemacht Brille, Ausrufezeichen.
1: Vielmann?
0: Fragezeichen. Das wär komplett nach hinten losgegangen. Das wär, da kann man so viel verkehrt machen. Da muss schon ein Experte am Werk sein, sonst macht man da so viele Fehler.

0: was ist ein guter Slogan für uns? Wie stechen wir hervor? R1.
1: Auf Lunge, du Pussy. Nee.
0: Könnte man machen. Wir könnten ja für alle bessere Vorschläge machen, aber.
1: Ja,
0: Es ist, halte ich fest, R1. Ich rauche gern. Wahnsinn.
1: Ah,
0: Wahnsinn.
1: Unfassbar.
0: Wie kommt man auf das, sowas?
1: Das ist so, also, da musst du erstmal drauf kommen. Das ist unfassbar. Unfassbar. Fantastisch.
0: So, und dann habe ich nur noch ein Produkt, aber mit mehreren. Und das Produkt kennst du.
1: Ja,
0: das Produkt hast du vielleicht selber schon benutzt.
1: Ständig.
0: Und deine Mutter auch.
1: Lass meine Mutter aus dem Spiel.
0: Es geht um Meister Propper.
1: Ja.
0: Kannst du mir einen Jingle nennen von Meister Propper? Oder ein Slogan?
1: Nö.
0: Weißt du auch warum nicht?
1: Weil die keinen haben.
0: Doch, die hatten sogar mehrere.
1: Doch, Meister Propper proppt so sauer, wie sonst keiner proppen kann.
0: Wäre schön gewesen.
1: Irgendwie sowas in der Richtung, ja.
0: Ich sag dir, warum du keinen weißt. Weil die alle scheiße sind. Und zwar so richtig scheiße.
1: Okay.
0: Ich lese dir 3 Stück vor.
1: Mhm.
0: Meister Propper putzt so sauber, dass man sich drin spiegeln kann.
1: Ach, dass man sich drin spiegeln kann, ja.
0: Merkt sich doch keine Sau. Hat man irgendwie wann mal gehört, wenn man es hört?
1: Ja. Das war ja auch im Grunde der, den ich gerade irgendwie versucht habe. Ja, aber ich konnte mich nicht mehr
0: was
1: an den Wortlaut erinnern.
0: Meister Propper, der putzt so sauber, dass man sich drin spiegeln kann. Das ist doch kein Slogan. Das ist ein Satz.
1: Also Meister Propper hat eine Glatze und er putzt, dass es alles schön sauber sein tut. Ja.
0: Scheuerfrei löst er den Schmutz auf, dass man sich drin spiegeln kann. Also Variationen davon.
1: Cool, das ist noch weniger griffig. Das haben sie gut gemacht.
0: Und jetzt der dritte.
1: Ja.
0: Meister Propper gibt's, damit das Putzen leichter wird. Das
1: so wie jedes Reinigungsprodukt.
0: Das klingt wie einfach
1: hätte mal ich jetzt gesagt.
0: Im Kindergarten. Kinder, warum gibt es Meister Propper? Damit das Putzen leichter wird. Das nehmen wir. Schröder Junior, du bist genial.
1: Das ist fantastisch. Diese Familie.
0: Ich möchte meine Dienste an Meister Propper anbieten.
1: Ja.
0: Tut euch nicht weiter weh. Ich mache euch jetzt einen Slogan.
1: Ja.
0: Es wird kein anspruchsvoller, aber es wird einer, der sich reimt und der vielleicht auch hängen bleiben würde. Und ich werde ihn singen. Bei Slogan singt man ja auch.
1: Ja.
0: Mit Meister Propper geht Putzen flotter.
1: Mhm.
0: Sag mir nicht, dass es schlechter ist als das, was die schon gemacht haben.
1: Nee, es ist auf dem Niveau von dem Daim-Ding.
0: Zu Daim sagt keiner nein.
1: Ja.
0: Meister Propper geht putzen flotter. Und dann noch, also das wird so gesungen von also so ein Chor, muss also so richtig, also 500 Menschen, die singen das so. Mit Meister Propper geht putzen flotter. Und dann kommt da aber noch so ein Spruch von einem Mann, der dann so sagt, ja, und deine Frau kannst du auch flott abputzen oder irgendwie sowas.
1: Oh Gott. Nee, das macht's nicht besser.
0: Meister Propper geht putzen flotter ist doch besser als Meister Propper gibt's, damit das Putzen leichter wird. Und Meister Propper, der putzt so sauber, da kann man sich dann drin spiegeln danach.
1: Meister Propper, der geile Glatzenmann, der alles richtig hart polieren kann. So. Das finde ich schön. Ne?
0: Meister Propper, was du dir polierst, ist deine Sache.
1: Das wäre schön, ja.
0: Ja, kann man machen.
1: Ja.
0: So, mehr habe ich nicht.
1: Nee, ich auch nicht.
0: Reicht dann auch bei mit den Top 3 diesen Monat.
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0: Das sind auch schöne Schlussworte. Weil mehr möchte ich dazu auch nicht sagen. Weil ich habe auch ein bisschen Angst, dass ich jetzt in den nächsten Wochen nur noch Werbejingles von mir gebe, weil ich so jemand bin, der das, was er aufnimmt, auch gerne wiedergibt und auch dann auch musikalisch nur noch bei
3: Dani Sahne von Danone und ähnlichen hängen.
1: Ach Gottchen, ja.
3: Habe ich nicht erwähnt.

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1: Sag mal, Alex.
0: Ja?
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0: Nein! Seufz.

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1: Herzlich willkommen zur heutigen Ausgabe der Sound Nuggets. Mal wieder eine etwas spezielle Ausgabe. Heute geht es um, ja, ich sag mal, bekannte Titel, die ich euch in vielleicht nicht so bekannten Versionen vorspiele. Obwohl das ein oder andere Bekannte ist auch schon dabei und hört einfach rein. Es geht sich um Coversongs, um Originale, wo man gar nicht weiß, das ist das Original. Oder einfach interessante Versionen von bekannten Titeln. Und zur Einführung gehen wir ein bisschen segeln mit der Band Sutherland Brothers and Quiver.

Das war das Original. Aus dem Jahr 1972 des Titels Sailing von den Sutherland Brothers and Quiver war seinerzeit überhaupt kein Erfolg, dieser Titel. 3 Jahre später brachte ein gewisser Rod Stewart eine Coverversion davon heraus und hatte damit einen Welterfolg. Und Rod Stewart setzte sich damit endgültig überall als Solokünstler durch und wurde in jedem Land der Welt bekannt mit dem Titel Sailing. Der nächste Titel, der erzählt vom Woodstock Festival, erschien im Jahr 1970 im Original von Joni Mitchell. Eine Erfolgsversion, die kam von Matthew Southern Comfort. Und es gab noch eine dritte Version, die rockigste davon, von Crosby, Stills, Nash and Young. Und diese Version, die erschien noch 4 Wochen vor der Originalversion.

Woodstock. Sozusagen die Mutter aller Festivals im Jahr 1969. Viele, viele bekannte Interpreten traten dort auf oder wurden durch dieses Festival bekannt. Auch Janis Joplin war dabei. Einer ihrer bekanntesten Songs, Piece of My Heart, das war auch ein Cover, war kein Original von Janis Joplin. Move Over hingegen schon, und diesen Song, den nahm sich im Jahr 1972 die Glam Rock Band Slate an. Move Over.

war eines der letzten Werke von Jeff Beck zusammen mit Johnny Depp, das Coveralbum 18, von dem auch dieser Track stammte, Venus in Force, im Original gesungen von Lou Reed mit seiner Band The Velvet Underground. Und hier kommt noch ein Velvet Underground Cover von keinem geringeren als Keith Richards. I'm waiting for the man.

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1: Zum letzten Mal im Dezember und zum letzten Mal in diesem Jahr. Das Sound Nugget Album des Monats. Mit Liebesliedern von David Coverdale und seiner Band Whitesnake. Love Songs. Und kein Grund zum Weinen. Im nächsten Jahr gibt's neue Alben des Monats. Hier der Titel: Too Many Tears, Whitesnake.

später noch ein Titel. Aus dem Album des Monats Dezember von Whitesnakes Love Songs. Hier kommt was über einen Stern. Passt da irgendwie zur Weihnachtszeit. Joe Egan und Jerry Rafferty. Zusammen nannten sie sich Steelers Wheel Stars.

Mein Titel aus der Rubrik Lang Vergessene. Steelers Wheel und The Star. Und was kurz vor Weihnachten ist, hier noch ein Stern. Ein strahlender Stern. Ein brightest Star. Lily Hyatt präsentiert uns den

Was passt außer Sternen zur Weihnachtszeit? Ganz klar Glocken. Und hier kommen ein paar weihnachtliche Flötentöne. Von Ian Anderson und Just With Time. Wing Out. Solstice, the Bell.

einer der Christmas-Songs, die wirklich schön gemacht sind und die man nicht ständig in der Adventszeit um die Ohren gehauen bekommt. Jethro Tull, Wing Out, A Solstice, The Belt. Übrigens ist dieser Song im Jahr 1977 erstmalig im Februar erschienen, auf der LP Songs from the Wood. 1977, da war auch Alice Cooper schon erfolgreich. Und von dem gibt es auch was Neues. Our Love Will Change the World.

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1: Aus dem Jahr 1970. Ardeen Taylor. Indiana Wants Me.

In Deutschland war es kein so großer Hit, aber in USA und United Kingdom. Ardeen Taylor, Indiana Wants Me aus dem Jahr 1970, gehört heute zu den vergessenen Songs. Genau wie das hier, was 20 Jahre später kam. Von einem Mann namens Terry Wonert. Calm the Wage.

The Broken Arrows aus Kansas City, Worst of the West. Das ist Musik, die man im deutschen Radio wohl sonst kaum hört. Aber hier in den Sound Nuggets. Was man im deutschen Radio im Moment sehr viel hört, das ist Weihnachtsmusik. Manchmal ein bisschen zu viel und immer das Gleiche. Hier in den Sound Nuggets gibt's auch ein bisschen Weihnachtsmusik, die man nicht unbedingt immer und überall hört. Hier sind die Go-Go Joes. Christmas, don't be late.

Die Go-Go Dolls. Christmas, don't be late. Und auch ich werde nicht zu spät sein. Zur zweiten Stunde der Sound Nuggets. Und so lange gibt's noch was von Pink. Pink Floyd. On the Turning Away.

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1: Ja, hallo nochmal. Und die zweite Stunde beginnt mit Aktuellem. Lange haben wir drauf gewartet, auf ihr neues Album. Und es wird nun mit gut einem Jahr Verspätung im Frühjahr erscheinen. The Battle at Garden's Gate heißt das Ganze denn. Und die Rede ist von der Band Greta Van Fleet. Und es gibt bereits zwei Vorveröffentlichungen. Hier ist einer, My Way Soon.

Im nächsten Jahr dann mehr vom neuen Album von Greta Van Fleet, welches übrigens am 16. April erscheinen soll. Noch ein bisschen hin zum April. Noch befinden wir uns im Dezember. Und darauf weist uns Alison Stewart hin.

Alison Stewart, Dezember. Und den Dezember, den verbindet man doch mit dem Winter. Auch wenn der kalendarisch erst am 21. anfängt. Passenderweise ja. Winterliche Musik von den Rolling Stones. Winter.

Ja, mit dem Text bereiten Sie uns schon ein bisschen darauf vor, die Jungs von Extrabreite, dass dieser Winter wohl nicht so angenehm wird, was dann nicht unbedingt am Wetter liegt. Trösten wir uns mit ein bisschen weihnachtlicher Musik von Chris Pope und den Courts UK. Come on, it's Christmas Day.

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1: Und wenn das Love a Song heißt und von A Wild Snake kommt, dann darf ein Titel nicht fehlen. Als letzter Track aus dem Dezember Album des Monats. Wild Snake, ihr absoluter Klassiker. Is This Love?

Whitesnake 1987. Is This Love? Eine ähnliche Frage stellte sich die Band Foreigner 3 Jahre zuvor. I Wanna Know What Love Is. Dieser Song wurde etliche Male gecovert. Mit hier eine ganz seltene Version aus dem Jahr 1990 von Gloria Gaynor.

Die Toten Hosen, Shake, Rattle and Roll aus ihrem aktuellen Werk Learning English Lesson 3. Ihre Hommage an den Mercy Beat der frühen 60er Jahre. Und auch diesen Titel haben sie da drauf gecovert. Von Jerry and the Pacemakers. Ferry Cross the Mercy. Hier im Original.

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1: Und da bleiben wir in der ersten Hälfte der 60er Jahre mit den Chiffons. One Fine Day.

Und hier noch was passend zur Vorweihnachtszeit von der Formation Love Unlimited. Sie waren eigentlich der Background-Core von Barry White und machten hier und da auch was ohne ihren Chef. 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
1: Ganz frisch erschienen, das neueste Werk der Band Drive-By-Truckers. The New OK.

Titelsong ihres aktuellen Albums The New OK von der Band Drive by Truckers. Bei Drive by Truckers denkt man an Highways, an staubige Highways, an Highways, die rot stauben. Wet Dust Highway, so dieser Song hier. Von einer zu Unrecht vergessenen Band namens Dax Deluxe. Eine echte Rarität. Dax Deluxe, Wet Dust Highway.

die Stimme von Sean Taylor. Mit seiner Formation Duck the Deluxe, über die ich euch sonst gar nicht viel erzählen kann. Was soll's? Mach mal weiter mit Musik. Mit guter Musik. Von einer Band, die auch nur Insidern bekannt sein durfte. King King. Can't keep from trying.

0: Sound aus der Dunkelheit. The Darkness. Christmas Time, don't let the bells end. Ja, ich lasse jetzt leider nicht nur die Glocken enden, sondern auch die Show. Das waren die Sound Nuggets, die letzte reguläre Ausgabe im Jahr 2020. In der nächsten Woche gibt's aber noch eine. Genau hier auf deinem Lieblingsradiosender. Gleiche Stelle, gleiche Welle. Ich wünsche euch ein schönes Weihnachtsfest und überhaupt eine gute Zeit. Macht das Beste, was man in diesen Zeiten machen kann. Bleibt gesund. Mein Name ist Michael Fischer. Macht es gut oder wie man im Rheinland sagt.
1: Maletut, Maletut, Maletut.
0: Wolfgang Niedigen und Komplizen. Tschüss und bye bye.

der Swing Big Band vorankündigte. Um 1940 wandelte sich der durchdringend rhythmische und tanzbare Big Band Jazz, der Swing, zum Combo Jazz, den man lauschte und den man auch tanzte.

Diese Zuhörermusik besaß eine wesentlich größere Dynamik sowie Abstraktheit und viel mehr Spielraum für individuellen Musikausdruck und zum Improvisieren. Diese einschneidend neue Jazzrichtung heißt Bebop, als erster der Stile des Modern Jazz, mit dem man die nun folgende Stilvielfalt bis etwa Anfang der 60er umschreibt. Das Klangspektrum reichte von schnell und nervös bis flirrend, federnd, kernig, kühl und abgeklärt. Es näherte sich teilweise klassischer Musik an, man experimentierte mit Einflüssen aus besonders Lateinamerika, doch ebenso Afrika sowie Indien. Man bezog bis dahin ungewohnte Instrumente wie Cello und Flöte mit ein. So viel zu einigem Hintergrundwissen in Jazz. Viel Spaß mit der heutigen Sendung Jazz Lounge. Euer alter Fritz.

war das wieder was für eure Ohren. Ich kann dabei so richtig entspannen. Hoffentlich habe ich euch auf die nächste Sendung neugierig gemacht. Also bleibt gesund und grüßt den Hund, euer alter Fritz.

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Ain't no

Hallo und schönen guten Abend. Schön, dass du da bist zu deiner Lovetime heute am 31. Mai, dem letzten Sonntag im Mai. Ein Datum, das durchaus ein bisschen wirkt wie die letzten Minuten einer Party. Die Musik läuft noch, aber irgendwo räumt schon jemand die Gläser weg. Und morgen beginnt tatsächlich der meteorologische Sommer. Ja, die Wetterleute sind pragmatische Menschen. Die warten nicht auf Sonnenstände oder komplizierte Astronomie. Die sagen einfach, 1. Juni, zack, Sommer und fertig. Das bedeutet auch, heute ist Sonntag, morgen ist Montag, eine Erkenntnis, die ungefähr so beliebt ist wie eine Wespe im Freibad. Aber keine Sorge, der Kalender hält bereits Trostpflaster bereit. Am Donnerstag ist Fronleichnam und in einigen Bundesländern winkt damit sogar ein langes Wochenende, denn viele nutzen den Freitag als sogenannten Brückentag. Andere wiederum dürfen neidisch zuschauen und so tun, als hätten sie sich freiwillig gegen die 4 freien Tage entschieden. Aber egal, unabhängig davon, ob du morgen nun arbeiten musst, dich auf ein langes Wochenende freust oder einfach nur den letzten Maiabend genießen möchtest, hier bei deiner Lovetime gibt es die passende Musik für einen ganz entspannten Sonntag. Mach es dir gemütlich, der Sommer, er steht praktisch schon vor der Tür. Musik von Jimmy Cliff mit einer Nummer von Johnny Nash. Der veröffentlichte den Song bereits 1972. 21 Jahre später klang er so. Jimmy Cliff, I can

Rod Stewart, längst eine Legende der Mann. Korrekt muss es im Übrigen Sir Rod Stewart heißen. Der Mann ist im vergangenen Jahr 81 geworden. Fans von Rod Stewart brauchten in der vergangenen Woche starke Nerven. Nur wenige Stunden vor Konzertbeginn hat der britische Sänger zwei geplante Auftritte kurzfristig abgesagt. Betroffen waren die Shows am Donnerstag und Freitag im Kolosseum des Caesars Palace in Las Vegas. Als Grund wurden gesundheitliche Probleme genannt. Nach Angaben eines Sprechers folgte er damit dem Rat seiner Ärzte. Die gute Nachricht, nach aktuellem Stand soll Rod Stewart bereits ab dem 2. Juni wieder auf der Bühne stehen. Seine Fans hoffen also, dass es sich nur um eine kurze Pause handelt. Wir wünschen natürlich gute Besserung. Musikalisch blicken wir nun zurück ins Jahr 1986. Dünne Stimmchen, aber Prinzessin, das klingt fast wie ein Filmtitel. Für das geneigte höhere Ohr nun Königliche Hoheit Prinzessin Stephanie von Monaco. Irresistible.

0: habe es bereits erwähnt, morgen beginnt der Sommer im Herzen, im Kopf und vielleicht sogar vor der eigenen Tür.
1: Sommer ist für mich, wenn ich draußen sitzen kann, morgens um 8:30 und in der Sonne frühstücken kann. Wenn es noch nicht zu warm ist, aber warm genug und windstill, dann ist es für mich Sommer. Oder wenn ich die Haustür auflassen kann und der Hund immer rein und rauslaufen kann, dann hat für mich der Sommer begonnen.
0: Gleich bei uns die beliebte Rubrik Live-Tracks, vorher das hier, UB40, Kingston Town.

fast untergegangen vor lauter sommerlichen Gefühlen. Heute Vollmond. Manche Menschen schlafen bei Vollmond schlechter, andere fühlen sich besonders energiegeladen. Wissenschaftlich eindeutig belegt ist das zwar nicht, aber Gesprächsstoff liefert der Mond seit Jahrhunderten. Apropos Gesprächsstoff, Coldplay. Die britische Band begeistert weltweit Millionen Fans mit ihren Konzerten, sorgt aber immer wieder auch abseits der Musik für Schlagzeilen. Ob spektakuläre Bühnenshows, besondere Fanaktionen oder neue Projekte von Frontmann Chris Martin. Über Coldplay wird zuweilen genauso viel gesprochen wie über den Vollmond. Und damit kommen wir zur Rubrik Live-Tracks. Hier sind Coldplay, Viva la Vida und Magic.

Coldplay, wie man unschwer erkennen kann, das Ganze live, Viva la Vida und davor Magic. Und nun kommen wir zu den italienischen Momenten am Sonntagabend. Eros Ramazzotti, ihn kann man im kommenden Jahr live erleben, am 8. April in Düsseldorf, am 11. April in Hannover, am 14. April in Mannheim und am 16. April in München. Ach ja, und hier bei uns.

Die letzte Love Time im Monat Mai und die allerletzte Love Time im Frühling 2026. Denn morgen heißt es Sommeranfang, zumindest meteorologisch. Ain't no

Hallo und schönen guten Abend. Schön, dass du da bist zu deiner Love Time heute am 31. Mai, dem letzten Sonntag im Mai. Ein Datum, das durchaus ein bisschen wirkt wie die letzten Minuten einer Party. Die Musik läuft noch, aber irgendwo räumt schon jemand die Gläser weg. Und morgen beginnt tatsächlich der meteorologische Sommer. Ja, die Wetterleute sind pragmatische Menschen. Die warten nicht auf Sonnenstände oder komplizierte Astronomie. Die sagen einfach, 1. Juni, zack, Sommer und fertig. Das bedeutet auch, heute ist Sonntag, morgen ist Montag, eine Erkenntnis, die ungefähr so beliebt ist wie eine Wespe im Freibad. Aber keine Sorge, der Kalender hält bereits Trostpflaster bereit. Am Donnerstag ist Fronleichnam und in einigen Bundesländern winkt damit sogar ein langes Wochenende, denn viele nutzen den Freitag als sogenannten Brückentag. Andere wiederum dürfen neidisch zuschauen und so tun, als hätten sie sich freiwillig gegen die 4 freien Tage entschieden. Aber egal, unabhängig davon, ob du morgen nun arbeiten musst, dich auf ein langes Wochenende freust oder einfach nur den letzten Maiabend genießen möchtest, hier bei deiner Love Time gibt es die passende Musik für einen ganz entspannten Sonntag. Mach es dir gemütlich, der Sommer, er steht praktisch schon vor der Tür. Musik von Jimmy Cliff mit einer Nummer von Johnny Nash. Der veröffentlichte den Song bereits 1972. 21 Jahre später klang er so. Jimmy Cliff, I Can See.

Rod Stewart, längst eine Legende der Mann. Korrekt muss es im Übrigen Sir Rod Stewart heißen. Der Mann ist im vergangenen Jahr 81 geworden. Fans von Rod Stewart brauchten in der vergangenen Woche starke Nerven. Nur wenige Stunden vor Konzertbeginn hat der britische Sänger 2 geplante Auftritte kurzfristig abgesagt. Betroffen waren die Shows am Donnerstag und Freitag im Kolosseum des Caesars Palace in Las Vegas. Als Grund wurden gesundheitliche Probleme genannt. Nach Angaben eines Sprechers folgte er damit dem Rat seiner Ärzte. Die gute Nachricht, nach aktuellem Stand soll Rod Stewart bereits ab dem 2. Juni wieder auf der Bühne stehen. Seine Fans hoffen also, dass es sich nur um eine kurze Pause handelt. Wir wünschen natürlich gute Besserung. Musikalisch blicken wir nun zurück ins Jahr 1986. Dünne Stimmchen, aber Prinzessin, das klingt fast wie ein Filmtitel. Für das geneigte höhere Ohr nun königliche Hoheit Prinzessin Stephanie von Monaco. Irresistible.

0: habe es bereits erwähnt, morgen beginnt der Sommer im Herzen, im Kopf und vielleicht sogar vor der eigenen Tür.
1: Sommer ist für mich, wenn ich draußen sitzen kann, morgens um 8:30 und in der Sonne frühstücken kann. Wenn es noch nicht zu warm ist, aber warm genug und windstill, dann ist es für mich Sommer. Oder wenn ich die Haustür auflassen kann und der Hund immer rein und rauslaufen kann, dann hat für mich der Sommer begonnen.
0: Gleich bei uns die beliebte Rubrik Live-Tracks, vorher das hier, UB40, Kingston Town.

Fast untergegangen vor lauter sommerlichen Gefühlen. Heute Vollmond. Manche Menschen schlafen bei Vollmond schlechter, andere fühlen sich besonders energiegeladen. Wissenschaftlich eindeutig belegt ist das zwar nicht, aber Gesprächsstoff liefert der Mond seit Jahrhunderten. Apropos Gesprächsstoff, Coldplay. Die britische Band begeistert weltweit Millionen Fans mit ihren Konzerten, sorgt aber immer wieder auch abseits der Musik für Schlagzeilen. Ob spektakuläre Bühnenshows, besondere Fanaktionen oder neue Projekte von Frontmann Chris Martin. Über Coldplay wird zuweilen genauso viel gesprochen wie über den Vollmond. Und damit kommen wir zur Rubrik Live Tracks. Hier sind Coldplay, Viva la Vida und Magic.

Coldplay, wie man unschwer erkennen kann, das Ganze live, Viva la Vida und davor Magic. Und nun kommen wir zu den italienischen Momenten am Sonntagabend. Eros Ramazzotti, ihn kann man im kommenden Jahr live erleben, am 8. April in Düsseldorf, am 11. April in Hannover, am 14. April in Mannheim und am 16. April in München. Ach ja, und hier bei uns.